0: politischen Einfluss auf die Zentralbank nehmen. Mit nur einem Ticket quer durch Europa. Die EU-Kommission hat ihre neuen Zugticketregeln vorgestellt. Wie sehen die denn genau aus, Imme Kasten?
1: Also Betreiber wie die Deutsche Bahn sollen künftig dazu verpflichtet werden, auch Fahrkarten von Anbietern aus anderen Ländern zu verkaufen. Aktuell sind Zugreisen mit Grenzübergängen meist kompliziert, da man oft mehrere Tickets braucht. Mit den neuen Regeln sollen Reisen quer durch Europa mit nur einer Fahrkarte möglich werden. Auch bei Zugausfällen oder verpassten Anschlüssen soll es künftig mehr Unterstützung geben. Mitgliedstaaten und Europaparlament müssen noch zustimmen.
0: Deutsche Unis stehen bei ausländischen Studenten weiter hoch im Kurs. Im UNESCO-Ranking der beliebtesten Studieländer liegt Deutschland auf Platz 4, hinter den USA, Großbritannien und Australien. 30% der Erstsemester an deutschen Unis kommen laut Statistischem Bundesamt aus dem Ausland.
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3: Auf der A7 Füssen-Reute Richtung Ulm. Achtung, zwischen Altenstadt und Illertissen hat es einen Unfall gegeben und es liegen Fahrzeugteile auf der Autobahn. 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
3: Wenn ein sehr kleines Kind etwas sehr dringend will, dann fragt es gerne seine Mutter.
4: Mama, Mama, Mama, Mama.
3: Auch wenn die gerade telefoniert oder schläft.
4: Mama.
3: Ganz ehrlich, wenn Mama bei jedem
4: Mama
3: einen trinken würde, wäre sie dauerbreit. Und wenn sie bei jedem
4: Mama
3: eine Kniebeuge machen würde, top trainiert.
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5: Na, liebe Damen, guckt ihr in diesem Moment auch wieder dabbig aus der Wäsche beim Wimperntuschen?
6: Also ich habe das bei meiner Frau auch schon beobachtet. Ihr seht da wirklich dämlich aus.
5: Du brauchst aber gerade was sagen, denn ihr Männer guckt genauso doof aus der Wäsche.
6: Was?
5: Wenn ihr euch rasiert. Ja, und wir euch anschließend dann sagen, bitte auch die Barthaare, ne, wegmachen.
6: Oh, ja, ja.

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1: Auf der A7 Füssenreute Richtung Ulm. Achtung, zwischen Altenstadt und Illertissen hat es einen Unfall gegeben und es liegen Fahrzeugteile auf der Autobahn. 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
2: Ich bin Hanna Messerschmidt. Die Gewerkschaft Verdi hat für morgen bundesweite Warnstreiks im Handel angekündigt. Beschäftigte in Supermärkten, Lagern und im Großhandel sollen ihre Arbeit niederlegen. Gisa Weber.
3: Betroffen ist eine riesige Branche. Über 5 Millionen Menschen arbeiten im deutschen Handel. Davon über 3 Millionen im Einzelhandel. Auslöser der Streiks sind festgefahrene Tarifgespräche. Verdi fordert 7% mehr Lohn, mindestens aber ein Plus von 225 Euro pro Monat. Der Handelsverband Deutschland hatte bereits vor Start der Verhandlungen von unrealistischen Forderungen gesprochen. Unter anderem in Frankfurt, Hamburg, Stuttgart und Dortmund sind Kundgebungen geplant.
2: Die Bundesregierung hat das Heizungsgesetz endgültig überarbeitet. Öl- und Gasheizungen sollen langfristig erlaubt bleiben, also auch nach 2045. Umweltverbände kritisieren das scharf. Beim BUND spricht man etwa von einer klimapolitischen Bankrotterklärung. Weiterer Beschluss: Wer K.O.-Tropfen für eine Vergewaltigung einsetzt, muss künftig mit mindestens 5 Jahren Freiheitsstrafe rechnen. Bundesjustizministerin Hubig.
4: Die Täter mischen heimlich Substanzen unter, um Menschen wehrlos zu machen. Tatorte sind Bars und Clubs. Das ist entsetzlich, wenn das Opfern passiert.
2: Der Bundestag muss den Gesetzentwürfen noch zustimmen. In Baden-Württemberg ist die Ära Winfried Kretschmann offiziell vorbei. Cem Özdemir ist jetzt neuer Ministerpräsident. Der Grüne hat bei der geheimen Wahl im Landtag allerdings nur 93 der insgesamt 112 Stimmen seiner grün-schwarzen Koalition bekommen. Der neue Leiter der US-Notenbank Fed, Kevin Warsh, kann sein Amt offiziell antreten. Morgen löst der Amtsinhaber Jerome Powell ab. Der Senat hat den Wunschkandidaten von Präsident Trump bestätigt. Kritiker warnen, dadurch könnte Trump politischen Einfluss auf die Zentralbank nehmen. Mit nur einem Ticket quer durch Europa. Die EU-Kommission hat ihre neuen Zugticketregeln vorgestellt. Wie sehen die denn genau aus, Imme Kasten?
5: Also Betreiber wie die Deutsche Bahn sollen künftig dazu verpflichtet werden, auch Fahrkarten von Anbietern aus anderen Ländern zu verkaufen. Aktuell sind Zugreisen mit Grenzübergängen meist kompliziert, da man oft mehrere Tickets braucht. Mit den neuen Regeln sollen Reisen quer durch Europa mit nur einer Fahrkarte möglich werden. Auch bei Zugausfällen oder verpassten Anschlüssen soll es künftig mehr Unterstützung geben. Mitgliedstaaten und Europaparlament müssen noch zustimmen.
2: Deutsche Unis stehen bei ausländischen Studenten weiter hoch im Kurs. Im UNESCO-Ranking der beliebtesten Studieländer liegt Deutschland auf Platz 4, hinter den USA, Großbritannien und Australien. 30% der Erstsemester an deutschen Unis kommen laut Statistischem Bundesamt aus dem Ausland.
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2: In der Beziehung gibt es wenige einfache Kniffe, um die Partnerin auf die Palme zu bringen. Ganz wichtig, niemals diese Glasduschwand abziehen nach dem Duschen. Dann gibt das dieses hübsche Kalktropfenmuster. Und benutztes Geschirr stellen wir ins Spülbecken und niemals in die Spülmaschine.
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6: Viele Wolken und immer wieder Regen ziehen heute Abend im Radio 7 Land durch, teils auch mal kräftiger. In der Nacht geht's runter auf 11 bis 8 Grad. Morgen bleibt's meist bedeckt und immer mal wieder nass. Die Höchstwerte schaffen nur noch 15 Grad.
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7: Ich bin Hanna Messerschmidt. Die Gewerkschaft Verdi ruft morgen zu bundesweiten Warnstreiks im Handel auf. Beschäftigte in Supermärkten, Lagern und im Großhandel sollen ihre Arbeit niederlegen. In vielen Städten gibt es Kundgebungen. Hintergrund sind stockende Tarifverhandlungen. Industrie und Handwerk begrüßen den Reformfahrplan der Bundesregierung. Branchenvertreter fordern aber weitere Entlastungen, nachdem die 1.000 Euro Entlastungsprämie vom Tisch ist. Die Opposition zeigt sich dagegen enttäuscht. Die Grünen-Co-Vorsitzende Hasselmann spricht bei Phoenix von einem Trauerspiel.
8: Diese Regierung ist seit einem Jahr im Amt und wir erleben ständige Ankündigungen. Und jetzt allenfalls einen Arbeitsprozess zu vereinbaren. Ich glaube, die Bürgerinnen und Bürger haben mehr erwartet. Auch die Wirtschaft und die Unternehmen.
7: Zum ersten Mal seit fast 10 Jahren ist wieder ein US-Präsident nach China gereist. Donald Trump trifft dort unter anderem auf Staatschef Xi Jinping. Einzelheiten von Finn-Rebesell Freundlieb.
9: Im Mittelpunkt der Gespräche stehen der Iran-Krieg, der Streit um Taiwan und neue Wirtschaftsdeals zwischen den beiden Supermächten. Trump reist mit vielen Top-Managern an und hofft auf Erfolge bei Handel und Rohstoffen. Beobachter sagen aber, der US-Präsident geht politisch angeschlagen in das Treffen. Unter anderem eben wegen des festgefahrenen Iran-Kriegs und Problemen bei seiner Zollpolitik.
7: Cem Özdemir von den Grünen ist neuer Ministerpräsident von Baden-Württemberg. Bei der geheimen Wahl im Landtag haben allerdings nur 93 der 112 Abgeordneten der grün-schwarzen Koalition für ihn gestimmt. Insgesamt 34 Stimmen entfielen auf CDU-Landeschef Manuel Hagel, der seine Kandidatur aber schon im Vorfeld abgelehnt hatte. Auch wenn das Wetter noch nicht überall mitspielt, die Badesaison in Deutschland startet langsam wieder. Die Deutsche Lebensrettungsgesellschaft mahnt zur Vorsicht, weil kaltes Wasser und Leichtsinn schnell gefährlich werden können. Wichtig deshalb, nur an sicheren Badestellen und niemals betrunken schwimmen gehen. Die DLRG-Präsidentin Ute Vogt zieht außerdem Bilanz zum vergangenen Jahr.
10: Es war ein intensives Jahr für die DLRG und wir haben 1.154 Menschen das Leben gerettet. Es waren, wenn Sie es zusammenrechnen, 51.000 Ehrenamtliche im Einsatz. Ein großes Engagement, finde ich.
7: Die neuen Milka-Tafeln mit nur noch 90 Gramm hätten so nicht verkauft werden dürfen. Das hat das Landgericht Bremen entschieden. Denn die Verpackung sieht fast genauso aus wie früher bei der 100-Gramm-Tafel. Weil die Tafel gleichzeitig teurer geworden ist, werden Verbraucher getäuscht, so das Gericht.
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6: Auf der A7 Füssen-Reute Richtung Ulm. Achtung, zwischen Altenstadt und Illertissen hat es einen Unfall gegeben und es liegen Fahrzeugteile auf der Autobahn. 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
2: In Zeiten von künstlicher Intelligenz kannst du ganz viel verschleiern. Du musst ja nur, beispielsweise ChatGPT, genau sagen, was du willst.
3: Ey, Digga, mach mir mal ein Bewerbungsschreiben für diese Ausschreibung hier, aber mach geil.
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4: Heidi Klum ist 52 geworden und hat verraten, wie sie sich so jung und fit hält. Unter anderem durch ein spezielles Frühstück.
5: Und bitte.
4: Spargel, Zwiebeln, Knoblauch, Brühwürfeln.
5: Das liebe ich.
4: Also als ich das gelesen habe, Leute, habe ich mir gedacht, da verzichte ich lieber auf ein paar Lebensjahre und eine tolle Optik.

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1: Auf der A7 Füssen-Reute Richtung Ulm. Achtung, zwischen Altenstadt und Illertissen hat es einen Unfall gegeben und es liegen Fahrzeugteile auf der Autobahn. 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
2: Ich bin Hanna Messerschmidt. Die Gewerkschaft Verdi ruft morgen zu bundesweiten Warnstreiks im Handel auf. Beschäftigte in Supermärkten, Lagern und im Großhandel sollen ihre Arbeit niederlegen. In vielen Städten gibt es Kundgebungen. Hintergrund sind stockende Tarifverhandlungen. Industrie und Handwerk begrüßen den Reformfahrplan der Bundesregierung. Branchenvertreter fordern aber weitere Entlastungen, nachdem die 1.000 Euro Entlastungsprämie vom Tisch ist. Die Opposition zeigt sich dagegen enttäuscht. Die Grünen-Co-Vorsitzende Hasselmann spricht bei Phoenix von einem Trauerspiel.
3: Diese Regierung ist seit einem Jahr im Amt und wir erleben ständige Ankündigungen. Und jetzt allenfalls einen Arbeitsprozess zu vereinbaren. Ich glaube, die Bürgerinnen und Bürger haben mehr erwartet. Auch die Wirtschaft und die Unternehmen.
2: Zum ersten Mal seit fast 10 Jahren ist wieder ein US-Präsident nach China gereist. Donald Trump trifft dort unter anderem auf Staatschef Xi Jinping. Einzelheiten von Finn Rebesell-Freundlieb.
4: Im Mittelpunkt der Gespräche stehen der Iran-Krieg, der Streit um Taiwan und neue Wirtschaftsdeals zwischen den beiden Supermächten. Trump reist mit vielen Top-Managern an und hofft auf Erfolge bei Handel und Rohstoffen. Beobachter sagen aber, der US-Präsident geht politisch angeschlagen in das Treffen. Unter anderem eben wegen des festgefahrenen Iran-Kriegs und Problemen bei seiner Zollpolitik.
2: Cem Özdemir von den Grünen ist neuer Ministerpräsident von Baden-Württemberg. Bei der geheimen Wahl im Landtag haben allerdings nur 93 der 112 Abgeordneten der grün-schwarzen Koalition für ihn gestimmt. Insgesamt 34 Stimmen entfielen auf CDU-Landeschef Manuel Hagel, der seine Kandidatur aber schon im Vorfeld abgelehnt hatte. Auch wenn das Wetter noch nicht überall mitspielt, die Badesaison in Deutschland startet langsam wieder. Die Deutsche Lebensrettungsgesellschaft mahnt zur Vorsicht, weil kaltes Wasser und Leichtsinn schnell gefährlich werden können. Wichtig deshalb, nur an sicheren Badestellen und niemals betrunken schwimmen gehen. Die DLRG-Präsidentin Ute Vogt zieht außerdem Bilanz zum vergangenen Jahr.
5: Es war ein intensives Jahr für die DLRG und wir haben 1.154 Menschen das Leben gerettet. Es waren, wenn Sie es zusammenrechnen, 51.000 Ehrenamtliche im Einsatz. Ein großes Engagement, finde ich.
2: Die neuen Milka-Tafeln mit nur noch 90 Gramm hätten so nicht verkauft werden dürfen. Das hat das Landgericht Bremen entschieden. Denn die Verpackung sieht fast genauso aus wie früher bei der 100-Gramm-Tafel. Weil die Tafel gleichzeitig teurer geworden ist, werden Verbraucher getäuscht, so das Gericht.
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3: Schuhe zu kaufen ist eine Wissenschaft. Und wenn du mit einer Expertin gemeinsam einkaufen gehst, also mit einer sogenannten Frau, dann überlegt die noch, ob der Schuh zum Outfit passt und zum Anlass und zum Job und ob der sich gut reinigen lässt und ob der einen schlanken Fuß macht.
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4: Eine Mur hält sich für ein Mäh. In Thüringen gibt's eine Kuh namens Layla, die ist von klein auf unter lauter Schafen aufgewachsen und hält sich daher jetzt für ein Schaf. Man könnte auch sagen, Layla ist ein echtes

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1: Viele Wolken und immer wieder Regen ziehen heute Abend im Radio 7 Land durch, teils auch mal kräftiger. In der Nacht geht's runter auf 11 bis 8 Grad. Morgen bleibt's meist bedeckt und immer mal wieder nass. Die Höchstwerte schaffen nur noch 15 Grad.
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2: Ich bin Hanna Messerschmidt. Die Gewerkschaft Verdi hat für morgen bundesweite Warnstreiks im Handel angekündigt. Beschäftigte in Supermärkten, Lagern und im Großhandel sollen ihre Arbeit niederlegen. Gisa Weber.
3: Betroffen ist eine riesige Branche. Über 5 Millionen Menschen arbeiten im deutschen Handel. Davon über 3 Millionen im Einzelhandel. Auslöser der Streiks sind festgefahrene Tarifgespräche. Verdi fordert 7% mehr Lohn, mindestens aber ein Plus von 225 Euro pro Monat. Der Handelsverband Deutschland hatte bereits vor Start der Verhandlungen von unrealistischen Forderungen gesprochen. Unter anderem in Frankfurt, Hamburg, Stuttgart und Dortmund sind Kundgebungen geplant.
2: Die Bundesregierung hat das Heizungsgesetz endgültig überarbeitet. Öl- und Gasheizungen sollen langfristig erlaubt bleiben, also auch nach 2045. Umweltverbände kritisieren das scharf. Beim BUND spricht man etwa von einer klimapolitischen Bankrotterklärung. Weiterer Beschluss: Wer K.O.-Tropfen für eine Vergewaltigung einsetzt, muss künftig mit mindestens 5 Jahren Freiheitsstrafe rechnen. Bundesjustizministerin Hubig.
4: Die Täter mischen heimlich Substanzen unter, um Menschen wehrlos zu machen. Tatorte sind Bars und Clubs. Das ist entsetzlich, wenn das Opfern passiert.
2: Der Bundestag muss den Gesetzentwürfen noch zustimmen. In Chinas Hauptstadt Peking startet in diesen Minuten das Treffen von US-Präsident Trump und Staatschef Xi. Bei dem Treffen soll es etwa um den Iran-Krieg, den Streit um Taiwan und neue Wirtschaftsdeals gehen. Trump war am Nachmittag in China gelandet. Es ist der erste Besuch eines US-Präsidenten seit fast 10 Jahren. In Baden-Württemberg ist die Ära Winfried Kretschmann offiziell vorbei. Cem Özdemir ist jetzt neuer Ministerpräsident. Der Grüne hat bei der geheimen Wahl im Landtag allerdings nur 93 der insgesamt 112 Stimmen seiner grün-schwarzen Koalition bekommen. Mit nur einem Ticket quer durch Europa. Die EU-Kommission hat ihre neuen Zugticketregeln vorgestellt. Wie sehen die denn genau aus, Imme Kasten?
5: Also Betreiber wie die Deutsche Bahn sollen künftig dazu verpflichtet werden, auch Fahrkarten von Anbietern aus anderen Ländern zu verkaufen. Aktuell sind Zugreisen mit Grenzübergängen meist kompliziert, da man oft mehrere Tickets braucht. Mit den neuen Regeln sollen Reisen quer durch Europa mit nur einer Fahrkarte möglich werden. Auch bei Zugausfällen oder verpassten Anschlüssen soll es künftig mehr Unterstützung geben. Mitgliedstaaten und Europaparlament müssen noch zustimmen.
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1: Auf der A7 Füssen-Reute Richtung Ulm. Achtung, zwischen Altenstadt und Illertissen hat es einen Unfall gegeben und es liegen Fahrzeugteile auf der Autobahn. 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
2: Für alle, die jetzt in kürzester Zeit noch die Bikini-Figur schaffen wollen, ohne zu sehr zu leiden, einfach kreativ sein. Vorschlag 1, mach die Reste-Diät. Da darfst du nur Reste essen, Kartoffelschale, Käse, Rinde. Das kostet so viel Überwindung, dass du ganz schnell abnimmst. Und der beste Vorschlag überhaupt ist die gelebte Body-Positivity. Das heißt, wenn dein Körper Ecken und Kanten hat, bist du mit den Rundungen und den Ringen sehr attraktiv, wenn nicht sogar richtig geil.
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5: Ich bin Hanna Messerschmidt. Die Gewerkschaft Verdi hat für morgen bundesweite Warnstreiks im Handel angekündigt. Beschäftigte in Supermärkten, Lagern und im Großhandel sollen ihre Arbeit niederlegen. Gisa Weber.
6: Betroffen ist eine riesige Branche. Über 5 Millionen Menschen arbeiten im deutschen Handel. Davon über 3 Millionen im Einzelhandel. Auslöser der Streiks sind festgefahrene Tarifgespräche. Verdi fordert 7% mehr Lohn, mindestens aber ein Plus von 225 Euro pro Monat. Der Handelsverband Deutschland hatte bereits vor Start der Verhandlungen von unrealistischen Forderungen gesprochen. Unter anderem in Frankfurt, Hamburg, Stuttgart und Dortmund sind Kundgebungen geplant.
5: Die Bundesregierung hat das Heizungsgesetz endgültig überarbeitet. Öl- und Gasheizungen sollen langfristig erlaubt bleiben, also auch nach 2045. Umweltverbände kritisieren das scharf. Beim BUND spricht man etwa von einer klimapolitischen Bankrotterklärung. Weiterer Beschluss: Wer K.O.-Tropfen für eine Vergewaltigung einsetzt, muss künftig mit mindestens 5 Jahren Freiheitsstrafe rechnen. Bundesjustizministerin Hubig.
7: Die Täter mischen heimlich Substanzen unter, um Menschen wehrlos zu machen. Tatorte sind Bars und Clubs. Das ist entsetzlich, wenn das Opfern passiert.
5: Der Bundestag muss den Gesetzentwürfen noch zustimmen. In Chinas Hauptstadt Peking startet in diesen Minuten das Treffen von US-Präsident Trump und Staatschef Xi. Bei dem Treffen soll es etwa um den Iran-Krieg, den Streit um Taiwan und neue Wirtschaftsdeals gehen. Trump war am Nachmittag in China gelandet. Es ist der erste Besuch eines US-Präsidenten seit fast 10 Jahren. In Baden-Württemberg ist die Ära Winfried Kretschmann offiziell vorbei. Cem Özdemir ist jetzt neuer Ministerpräsident. Der Grüne hat bei der geheimen Wahl im Landtag allerdings nur 93 der insgesamt 112 Stimmen seiner grün-schwarzen Koalition bekommen. Mit nur einem Ticket quer durch Europa. Die EU-Kommission hat ihre neuen Zugticketregeln vorgestellt. Wie sehen die denn genau aus, Imme Kasten?
8: Also Betreiber wie die Deutsche Bahn sollen künftig dazu verpflichtet werden, auch Fahrkarten von Anbietern aus anderen Ländern zu verkaufen. Aktuell sind Zugreisen mit Grenzübergängen meist kompliziert, da man oft mehrere Tickets braucht. Mit den neuen Regeln sollen Reisen quer durch Europa mit nur einer Fahrkarte möglich werden. Auch bei Zugausfällen oder verpassten Anschlüssen soll es künftig mehr Unterstützung geben. Mitgliedstaaten und Europaparlament müssen noch zustimmen.
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9: Auf der A7 Füssen-Reute Richtung Ulm. Achtung, zwischen Altenstadt und Illertissen hat es einen Unfall gegeben und es liegen Fahrzeugteile auf der Autobahn. 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
3: Es sind diese winzig kleinen Ticks, die uns in Beziehungen wahnsinnig machen. Ständiges Räuspern. Stöhnen bei jedem Bücken. Und dieses unerträglich laute Schmatzen, wenn er seinen Apfel isst.
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7: Viele Wolken und immer wieder Regen ziehen heute Abend im Radio 7 Land durch, teils auch mal kräftiger. In der Nacht geht's runter auf 11 bis 8 Grad. Morgen bleibt's meist bedeckt und immer mal wieder nass. Die Höchstwerte schaffen nur noch 15 Grad.
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8: Ich bin Hanna Messerschmidt. Die Gewerkschaft Verdi ruft morgen zu bundesweiten Warnstreiks im Handel auf. Beschäftigte in Supermärkten, Lagern und im Großhandel sollen ihre Arbeit niederlegen. In Frankfurt, Hamburg, Stuttgart und Dortmund gibt es Kundgebungen. Hintergrund sind die stockenden Tarifverhandlungen. Verdi fordert 7% mehr Lohn, mindestens aber ein Plus von 225 Euro pro Monat. Der Handelsverband Deutschland hatte bereits vor Start der Verhandlungen vor unrealistischen Forderungen gewarnt. Die Bundesregierung hat das neue Heizungsgesetz auf den Weg gebracht. Öl- und Gasheizungen sollen langfristig erlaubt bleiben. Schon im Koalitionsvertrag hatten Union und SPD festgelegt, das Heizungsgesetz der Ampelkoalition abzuschaffen. Bundesbauministerin Huberts.
9: Das alte GEG hat viele Menschen und auch das Land verunsichert. Es war viel Uneinigkeit auch dort und das konnte man ein Stück weit auch den Paragraphen anlesen und anmerken.
8: Kritiker sehen beim neuen Gesetz allerdings Nachteile für den Klimaschutz. Weiterer Beschluss: Täter sollen härter bestraft werden, wenn sie bei Raub oder Vergewaltigung K.O.-Tropfen einsetzen. Der Bundestag muss noch zustimmen. In Baden-Württemberg ist die Ära Winfried Kretschmann offiziell vorbei. Cem Özdemir ist jetzt neuer Ministerpräsident. Der Grüne hat bei der geheimen Wahl im Landtag allerdings nur 93 der insgesamt 112 Stimmen seiner grün-schwarzen Koalition bekommen. Kevin Warsh ist neuer Chef der US-Zentralbank. Der Kandidat von Präsident Trump ist jetzt vom Senat bestätigt worden. Warsh löst den bisherigen Amtsinhaber Jerome Powell ab. Der wurde zuletzt immer wieder von Trump unter Druck gesetzt. Dabei ging es um niedrigere Leitzinsen. Auch wenn das Wetter noch nicht überall mitspielt, die Badesaison in Deutschland startet langsam wieder. Die Deutsche Lebensrettungsgesellschaft mahnt zur Vorsicht, weil kaltes Wasser und Leichtsinn schnell gefährlich werden können. Wichtig deshalb: nur an sicheren Badestellen und niemals betrunken schwimmen gehen. Die DLRG-Präsidentin Ute Vogt zieht außerdem Bilanz zum vergangenen Jahr.
10: Es war ein intensives Jahr für die DLRG und wir haben 1154 Menschen das Leben gerettet. Es waren, wenn Sie es zusammenrechnen, 51.000 Ehrenamtliche im Einsatz. Ein großes Engagement, finde ich.
8: Deutsche Unis stehen bei ausländischen Studenten weiter hoch im Kurs. Im UNESCO-Ranking der beliebtesten Studieländer liegt Deutschland auf Platz 4, hinter den USA, Großbritannien und Australien. 30% der Erstsemester an deutschen Unis kommen laut Statistischem Bundesamt aus dem Ausland.
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7: Auf der A7 Füssen-Reute Richtung Ulm, Achtung, zwischen Altenstadt und Illertissen hat es einen Unfall gegeben und es liegen Fahrzeugteile auf der Autobahn. 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
1: Ich bin Hanna Messerschmidt. Die Gewerkschaft Verdi ruft morgen zu bundesweiten Warnstreiks im Handel auf. Beschäftigte in Supermärkten, Lagern und im Großhandel sollen ihre Arbeit niederlegen. In Frankfurt, Hamburg, Stuttgart und Dortmund gibt es Kundgebungen. Hintergrund sind die stockenden Tarifverhandlungen. Verdi fordert 7% mehr Lohn, mindestens aber ein Plus von 225 Euro pro Monat. Der Handelsverband Deutschland hatte bereits vor Start der Verhandlungen vor unrealistischen Forderungen gewarnt. Die Bundesregierung hat das neue Heizungsgesetz auf den Weg gebracht. Öl- und Gasheizungen sollen langfristig erlaubt bleiben. Schon im Koalitionsvertrag hatten Union und SPD festgelegt, das Heizungsgesetz der Ampelkoalition abzuschaffen. Bundesbauministerin Huberts.
2: Das alte GEG hat viele Menschen und auch das Land verunsichert. Es war viel Uneinigkeit auch dort und das konnte man ein Stück weit auch den Paragraphen anlesen und anmerken.
1: Kritiker sehen beim neuen Gesetz allerdings Nachteile für den Klimaschutz. Weiterer Beschluss: Täter sollen härter bestraft werden, wenn sie bei Raub oder Vergewaltigung K.O.-Tropfen einsetzen. Der Bundestag muss noch zustimmen. In Baden-Württemberg ist die Ära Winfried Kretschmann offiziell vorbei. Cem Özdemir ist jetzt neuer Ministerpräsident. Der Grüne hat bei der geheimen Wahl im Landtag allerdings nur 93 der insgesamt 112 Stimmen seiner grün-schwarzen Koalition bekommen. Kevin Warsh ist neuer Chef der US-Zentralbank. Der Kandidat von Präsident Trump ist jetzt vom Senat bestätigt worden. Warsh löst den bisherigen Amtsinhaber Jerome Powell ab. Der wurde zuletzt immer wieder von Trump unter Druck gesetzt. Dabei ging es um niedrigere Leitzinsen. Auch wenn das Wetter noch nicht überall mitspielt, die Badesaison in Deutschland startet langsam wieder. Die Deutsche Lebensrettungsgesellschaft mahnt zur Vorsicht, weil kaltes Wasser und Leichtsinn schnell gefährlich werden können. Wichtig deshalb: nur an sicheren Badestellen und niemals betrunken schwimmen gehen. Die DLRG-Präsidentin Ute Vogt zieht außerdem Bilanz zum vergangenen Jahr.
3: Es war ein intensives Jahr für die DLRG und wir haben 1.154 Menschen das Leben gerettet. Es waren, wenn Sie es zusammenrechnen, 51.000 Ehrenamtliche im Einsatz. Ein großes Engagement, finde ich.
1: Deutsche Unis stehen bei ausländischen Studenten weiter hoch im Kurs. Im UNESCO-Ranking der beliebtesten Studieländer liegt Deutschland auf Platz 4, hinter den USA, Großbritannien und Australien. 30% der Erstsemester an deutschen Unis kommen laut Statistischem Bundesamt aus dem Ausland.

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0: 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Im großen Krater im Nördlinger Ries ist in der Nacht ein UFO gelandet. 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
2: Viele Wolken und immer wieder Regen ziehen heute Abend im Radio 7 Land durch, teils auch mal kräftiger. In der Nacht geht's runter auf 11 bis 8 Grad. Morgen bleibt's meist bedeckt und immer mal wieder nass. Die Höchstwerte schaffen nur noch 15 Grad.
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3: Ich bin Christiane Hampe. US-Präsident Donald Trump ist in China von Staatschef Xi Jinping empfangen worden. In der großen Halle des Volkes in Peking schüttelten sie sich die Hände. Bei dem Besuch geht es Trump vor allem um Wirtschaftsdeals, aber auch um Geopolitik. Die Amerikaner wollen den Chinesen mehr Agrarprodukte und Flugzeuge verkaufen. Trump wird bei seiner China-Reise von mehreren Wirtschaftsbossen begleitet, unter anderem Tesla-Chef Elon Musk. Deutschlands Ärzte fordern, Social Media sollte für unter 16-Jährige verboten werden. Die Bundesärztekammer spricht von zunehmenden gesundheitlichen Risiken durch zu viel Bildschirmzeit. Finn Riebesel-Freundlieb.
4: Es geht etwa um Einschlafschwierigkeiten, Konzentrationsprobleme und Entwicklungsstörungen. Außerdem müssten schnell strengere Regeln her, etwa beim Umgang mit Cybermobbing, suchtfördernden Algorithmen und schädlichen Inhalten wie Gewaltvideos. Ziel sei nicht, Kinder und Jugendliche von der digitalen Welt auszuschließen, sondern eine sichere und altersgerechte Nutzung zu fördern. Seit Australien ein Social-Media-Verbot für unter 16-Jährige eingeführt hat, nimmt die Debatte auch in Deutschland an Fahrt auf.
3: Nach dem Ende der dreitägigen Waffenruhe hat Russland die Ukraine erneut mit massiven Angriffen überzogen. In der Hauptstadt Kiew kam es am frühen Morgen zu mehreren Explosionen. Bürgermeister Klitschko rief die Menschen via Telegram dazu auf, sich in Sicherheit zu bringen. Die Gewerkschaft Verdi hat für morgen bundesweite Warnstreiks im Handel angekündigt. Grund sind die festgefahrenen Tarifverhandlungen. Betroffen ist eine riesige Branche. Über 5 Millionen Menschen arbeiten im deutschen Handel, davon über 3 Millionen im Einzelhandel. Beim Eurovision Song Contest in Wien geht's heute um die letzten Finalplätze. Im zweiten Halbfinale treten erneut 15 Länder gegeneinander an. 10 kommen ins Finale am Samstag. Deutschland hat den Platz ja schon sicher. Dieses Jahr geht Sarah Engels mit dem Song Fire an den Start.
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2: Auf der A7 Füssen-Reute Richtung Ulm. Achtung, zwischen Altenstadt und Illertissen hat es einen Unfall gegeben und es liegen Fahrzeugteile auf der Autobahn. Immer gut unterwegs mit Radio 7.
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6: Ich bin Christiane Hampe. US-Präsident Donald Trump ist in China von Staatschef Xi Jinping empfangen worden. In der großen Halle des Volkes in Peking schüttelten sie sich die Hände. Bei dem Besuch geht es Trump vor allem um Wirtschaftsdeals, aber auch um Geopolitik. Die Amerikaner wollen den Chinesen mehr Agrarprodukte und Flugzeuge verkaufen. Trump wird bei seiner China-Reise von mehreren Wirtschaftsbossen begleitet, unter anderem Tesla-Chef Elon Musk. Deutschlands Ärzte fordern, Social Media sollte für unter 16-Jährige verboten werden. Die Bundesärztekammer spricht von zunehmenden gesundheitlichen Risiken durch zu viel Bildschirmzeit. Finn Riebesel-Freundlieb.
7: Es geht etwa um Einschlafschwierigkeiten, Konzentrationsprobleme und Entwicklungsstörungen. Außerdem müssten schnell strengere Regeln her, etwa beim Umgang mit Cybermobbing, suchtfördernden Algorithmen und schädlichen Inhalten wie Gewaltvideos. Ziel sei nicht, Kinder und Jugendliche von der digitalen Welt auszuschließen, sondern eine sichere und altersgerechte Nutzung zu fördern. Seit Australien ein Social-Media-Verbot für unter 16-Jährige eingeführt hat, nimmt die Debatte auch in Deutschland an Fahrt auf.
6: Nach dem Ende der 3-tägigen Waffenruhe hat Russland die Ukraine erneut mit massiven Angriffen überzogen. In der Hauptstadt Kiew kam es am frühen Morgen zu mehreren Explosionen. Bürgermeister Klitschko rief die Menschen via Telegram dazu auf, sich in Sicherheit zu bringen. Die Gewerkschaft Verdi hat für morgen bundesweite Warnstreiks im Handel angekündigt. Grund sind die festgefahrenen Tarifverhandlungen. Betroffen ist eine riesige Branche. Über 5 Millionen Menschen arbeiten im deutschen Handel, davon über 3 Millionen im Einzelhandel. Beim Eurovision Song Contest in Wien geht's heute um die letzten Finalplätze. Im zweiten Halbfinale treten erneut 15 Länder gegeneinander an. 10 kommen ins Finale am Samstag. Deutschland hat den Platz ja schon sicher. Dieses Jahr geht Sarah Engels mit dem Song Fire an den Start.
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8: Auf der A7 Füssen-Reute Richtung Ulm. Achtung, zwischen Altenstadt und Illertissen hat es einen Unfall gegeben und es liegen Fahrzeugteile auf der Autobahn. Immer gut unterwegs mit Radio 7.

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4: Mama, Mama, Mama, Mama.
3: Auch wenn die gerade telefoniert oder schläft.
4: Mama.
3: Ganz ehrlich, wenn Mama bei jedem
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3: ein trinken würde, wäre sie dauerbreit. 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
4: Mama
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5: Viele Wolken und immer wieder Regen ziehen heute Abend im Radio 7 Land durch, teils auch mal kräftiger. In der Nacht geht's runter auf 11 bis 8 Grad. Morgen bleibt's meist bedeckt und immer mal wieder nass. Die Höchstwerte schaffen nur noch 15 Grad.
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6: Ich bin Christiane Hampe. Hände schütteln und freundliche Worte. US-Präsident Donald Trump ist in China von Staatschef Xi Jinping empfangen worden. Bei dem Treffen in der großen Halle des Volkes in Peking sagte Trump, es ist eine Ehre, ihr Freund zu sein. Xi betonte, die USA und China sollten Partner und keine Rivalen sein. Bei dem Besuch geht es Trump vor allem um Wirtschaftsdeals, aber auch um Geopolitik. Die Amerikaner wollen den Chinesen mehr Agrarprodukte und Flugzeuge verkaufen. Trump wird bei seiner China-Reise von mehreren Wirtschaftsbossen begleitet, unter anderem Tesla-Chef Elon Musk. Die Gewerkschaft Verdi hat für morgen bundesweite Warnstreiks im Handel angekündigt. Beschäftigte in Supermärkten, Lagern und im Großhandel sollen ihre Arbeit niederlegen. Philipp Nützig.
7: Betroffen ist eine riesige Branche. Über 5 Millionen Menschen arbeiten im deutschen Handel, davon über 3 Millionen im Einzelhandel. Auslöser der Streiks sind festgefahrene Tarifgespräche. Verdi fordert 7% mehr Lohn, mindestens aber ein Plus von 225 Euro pro Monat. Der Handelsverband Deutschland hatte bereits vor Start der Verhandlung von unrealistischen Forderungen gesprochen. Unter anderem in Frankfurt, Hamburg, Stuttgart und Dortmund sind Kundgebungen geplant.
6: Nach dem Ende der dreitägigen Waffenruhe hat Russland die Ukraine erneut mit massiven Angriffen überzogen. In der Hauptstadt Kiew kam es am frühen Morgen zu mehreren Explosionen. Bürgermeister Klitschko rief die Menschen via Telegram dazu auf, sich in Sicherheit zu bringen. Nach dem Ausbruch des Hunter-Virus auf einem Kreuzfahrtschiff ist ein Passagier aus dem Kreis Heilbronn jetzt zu Hause in Quarantäne. Der Mann zeigt bisher keine Symptome, so das Landratsamt. Trotzdem muss er aus Sicherheitsgründen 6 Wochen zu Hause in Quarantäne bleiben. Heute an Himmelfahrt sind wieder viele Gruppen mit Bollerwagen und Musik unterwegs. Die Deutsche Verkehrswacht warnt aber, Alkohol und Straßenverkehr, das passt nicht zusammen. Laut Statistischem Bundesamt kommt es an keinem anderen Tag im Jahr so häufig zu Alkoholunfällen auf den Straßen. Beim Eurovision Song Contest in Wien geht's heute um die letzten Finalplätze. Im zweiten Halbfinale treten erneut 15 Länder gegeneinander an. 10 kommen ins Finale am Samstag. Deutschland hat den Platz ja schon sicher. Dieses Jahr geht Sarah Engels mit dem Song Fire an den Start.
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5: Auf der A7 Füssenreute Richtung Ulm. Achtung, zwischen Altenstadt und Illertissen hat es einen Unfall gegeben und es liegen Fahrzeugteile auf der Autobahn. Immer gut unterwegs mit Radio 7.
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3: Ich bin Christiane Hampe. Händeschütteln und freundliche Worte. US-Präsident Donald Trump ist in China von Staatschef Xi Jinping empfangen worden. Bei dem Treffen in der großen Halle des Volkes in Peking sagte Trump, es ist eine Ehre, ihr Freund zu sein. Xi betonte, die USA und China sollten Partner und keine Rivalen sein. Bei dem Besuch geht es Trump vor allem um Wirtschaftsdeals, aber auch um Geopolitik. Die Amerikaner wollen den Chinesen mehr Agrarprodukte und Flugzeuge verkaufen. Trump wird bei seiner China-Reise von mehreren Wirtschaftsbossen begleitet, unter anderem Tesla-Chef Elon Musk. Die Gewerkschaft Verdi hat für morgen bundesweite Warnstreiks im Handel angekündigt. Beschäftigte in Supermärkten, Lagern und im Großhandel sollen ihre Arbeit niederlegen. Philipp Nützig.
4: Betroffen ist eine riesige Branche. Über 5 Millionen Menschen arbeiten im deutschen Handel, davon über 3 Millionen im Einzelhandel. Auslöser der Streiks sind festgefahrene Tarifgespräche. Verdi fordert 7% mehr Lohn, mindestens aber ein Plus von 225 Euro pro Monat. Der Handelsverband Deutschland hatte bereits vor Start der Verhandlung von unrealistischen Forderungen gesprochen. Unter anderem in Frankfurt, Hamburg, Stuttgart und Dortmund sind Kundgebungen geplant.
3: Nach dem Ende der dreitägigen Waffenruhe hat Russland die Ukraine erneut mit massiven Angriffen überzogen. In der Hauptstadt Kiew kam es am frühen Morgen zu mehreren Explosionen. Bürgermeister Klitschko rief die Menschen via Telegram dazu auf, sich in Sicherheit zu bringen. Nach dem Ausbruch des Hunter-Virus auf einem Kreuzfahrtschiff ist ein Passagier aus dem Kreis Heilbronn jetzt zu Hause in Quarantäne. Der Mann zeigt bisher keine Symptome, so das Landratsamt. Trotzdem muss er aus Sicherheitsgründen 6 Wochen zu Hause in Quarantäne bleiben. Heute an Himmelfahrt sind wieder viele Gruppen mit Bollerwagen und Musik unterwegs. Die Deutsche Verkehrswacht warnt aber, Alkohol und Straßenverkehr, das passt nicht zusammen. Laut Statistischem Bundesamt kommt es an keinem anderen Tag im Jahr so häufig zu Alkoholunfällen auf den Straßen. Beim Eurovision Song Contest in Wien geht's heute um die letzten Finalplätze. Im zweiten Halbfinale treten erneut 15 Länder gegeneinander an. 10 kommen ins Finale am Samstag. Deutschland hat den Platz ja schon sicher. Dieses Jahr geht Sarah Engels mit dem Song Fire an den Start.
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5: Auf der A7 Füssen-Reute Richtung Ulm. Achtung, zwischen Altenstadt und Illertissen hat es einen Unfall gegeben und es liegen Fahrzeugteile auf der Autobahn. Immer gut unterwegs mit Radio 7.

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2: Naja, das hätten wir uns freilich ein bisschen anders gewünscht, aber den kühlen höchstens 14 Grad, damit müssen wir leben. Immerhin bleibt's auch mal längere Zeit trocken heute mit bissle Sonne, aber habt auf der Vatertagswanderung besser mal Regenausrüstung dabei. Aktuell haben wir auch erfrischende 6 Grad in Memmingen, Biberach und Heidenheim melden 7 und der Wind macht's gefühlt noch ein bisschen kühler.
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3: Ich bin Christiane Hampe. Hände schütteln und freundliche Worte. US-Präsident Donald Trump ist in China von Staatschef Xi Jinping empfangen worden. Bei dem Treffen in der großen Halle des Volkes in Peking sagte Trump, es ist eine Ehre, ihr Freund zu sein. Xi betonte, die USA und China sollten Partner und keine Rivalen sein. Bei dem Besuch geht es Trump vor allem um Wirtschaftsdeals, aber auch um Geopolitik. Die Amerikaner wollen den Chinesen mehr Agrarprodukte und Flugzeuge verkaufen. Trump wird bei seiner China-Reise von mehreren Wirtschaftsbossen begleitet, unter anderem Tesla-Chef Elon Musk. Deutschlands Ärzte fordern, Social Media sollte für unter 16-Jährige verboten werden. Die Bundesärztekammer spricht von zunehmenden gesundheitlichen Risiken durch zu viel Bildschirmzeit. Finn Riebesel-Freundlieb.
4: Es geht etwa um Einschlafschwierigkeiten, Konzentrationsprobleme und Entwicklungsstörungen. Außerdem müssten schnell strengere Regeln her, etwa beim Umgang mit Cybermobbing, suchtfördernden Algorithmen und schädlichen Inhalten wie Gewaltvideos. Ziel sei nicht, Kinder und Jugendliche von der digitalen Welt auszuschließen, sondern eine sichere und altersgerechte Nutzung zu fördern. Seit Australien ein Social-Media-Verbot für unter 16-Jährige eingeführt hat, nimmt die Debatte auch in Deutschland an Fahrt auf.
3: Nach dem Ende der dreitägigen Waffenruhe hat Russland die Ukraine erneut mit massiven Angriffen überzogen. In der Hauptstadt Kiew kam es am frühen Morgen zu mehreren Explosionen. Bürgermeister Klitschko rief die Menschen via Telegram dazu auf, sich in Sicherheit zu bringen. Die Gewerkschaft Verdi hat für morgen bundesweite Warnstreiks im Handel angekündigt. Grund sind die festgefahrenen Tarifverhandlungen. Betroffen ist eine riesige Branche. Über 5 Millionen Menschen arbeiten im deutschen Handel, davon über 3 Millionen im Einzelhandel. In Friedrichshafen startet heute eine der größten Messen Europas für Autotuning und Lifestyle, die Tuning World Bodensee. Bis Sonntag präsentieren hier in 12 Hallen und auf dem Freigelände mehr als 700 Aussteller aus Industrie, Handel und Szene ihre Neuheiten. Unter anderem gibt's über 1000 Showcars zu sehen. Letztes Jahr wurden auf der Tuning World Bodensee über 100.000 Besucher gezählt.
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2: Um kurz nach 8 eine Meldung für die A8. München Richtung Stuttgart zwischen Ulm-West und Märklingen. Rechnet mit Behinderungen. Hier ist ein Unfall passiert. Die Polizei ist aber schon da, um abzusichern. Blitzer sind aktuell keine gemeldet, aber der Blitzeranhänger wird wahrscheinlich noch stehen in Crailsheim. In der Beuerlbacher Straße ist eine 30er-Zone. Alle weiteren Blitzer findet ihr auf radio7.de. Allen unterwegs, gute und sichere Fahrt.
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und guten Morgen. Hier ist Radio 7 am Vatertag. Und der beginnt für euren Papa damit, dass er erstmal ausschlafen darf, bevor es mit den Kumpels auf Tour geht heute. Dann sind wir gerne bei euch beim Frühstückstisch schon mal schön decken. Hier mit Vibes von Kygo und der gefühlvollen Stimme von Khalid. Es macht zusammen eine Dance-Pop-Hymne, die perfekt zum nahenden Sommer passt. Dann fühlen wir uns wenigstens heute schon mal so, auch wenn das Wetter da leider nicht so mitspielt. Neu auf der Radio 7 Playlist kommt Save My Love.

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2: Kuckuck, hier ist die Elke auf Radio 7. Schön, dass ihr euren Feiertag mit uns feiert. Und bevor der richtig gefeiert werden kann, will erstmal der Wuffel sein Recht, ja? Die Gassi-Runde mit der Radio 7-App auf dem Handy und den Stöpseln im Ohr wird auch bei Wind zum Genuss. Mit der meisten Musik nonstop nach 8:30 und für die größte Abwechslung ist zum Beispiel ein Ed Sheeran genauso dabei wie die Black Eyed Peas oder auch der brandaktuelle Hit von Clock Clock. Der Radio 7 Hit 7er gleich nach 8:30.
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9: Um 8:30 Vorsicht auf der A96 München-Lindau zwischen Kisleck und Wangen Nord. Eine noch ungesicherte Unfallstelle und es läuft Flüssigkeit aus, wahrscheinlich Kraftstoff. Also behaltet eure Kippen gefälligst bei euch. Blitzer sind aktuell keine gemeldet, aber der Blitzer-Anhänger dürfte noch stehen in Leupolds Bauhof. Und der kann beidseitig. Alle weiteren findet ihr auf radio7.de. Allen unterwegs, gute und sichere Fahrt.
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0: ist kurz vor neun. Tja, ausschlafen, das kann auch nicht jeder heute am Feiertag. Hallo und guten Morgen all denen, die gerade Uniform oder den Pflegerkittel anziehen. Hier ist Radio 7 übrigens mit Elke. Danke, dass ihr auch heute für uns da seid. Wir revanchieren uns mit der meisten Musik, die ihr zur Schicht überhaupt kriegen könnt. Nach neun zum Beispiel mit Dance Beats vom Power-Duo Kygo und Ava Max. Der erfolgreichste Emo-Pop-Song von Sheryl Cole nach ihrer Girlband-Zeit, Fight for Your Love, ist dabei. Und noch so ein Ex-Boyband-Kollege, allerdings in dem Fall von One Direction, ist dabei. Zusammen mit seinem Freund Miles Smith. Ganz neu auf der Radio 7-Playlist mit Drive Safe. Das ist die größte Abwechslung in der Musik.
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0: Das wäre anders natürlich schöner, aber da müssen wir durch. Ja, wir bekommen heute höchstens 14 Grad. Immerhin bleibt es dazwischen auch mal längere Zeit trocken mit bissle Sonne. Aber habt auf der Vatertagswanderung mal besser eine Regenausrüstung für alle Fälle dabei. Aktuell meldet Kempten 7 Grad, Ulm und Lindau 8 und der Wind macht's gefühlt dann doch noch ein Kittel kälter.
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3: Ich bin Christiane Hampe. US-Präsident Donald Trump und Chinas Staatschef Xi Jinping sind in Peking zu Gesprächen zusammengekommen. Nach dem Empfang mit militärischen Ehren überhäufte Trump den Gastgeber erst einmal mit Komplimenten. Lisa Schwarzkopf.
4: Die Beziehungen zwischen beiden Ländern seien besser als je zuvor, sagte Trump. Xi sei sein Freund und eine großartige Führungspersönlichkeit. Xi betonte, die USA und China sollten Partner sein und keine Rivalen. Im Mittelpunkt der Gespräche stehen die Handelsbeziehungen. Trump hofft, dass China mehr Agrarprodukte und Flugzeuge der Amerikaner kauft. Streit gibt es um Taiwan. China will einen geplanten US-Waffenexport an die Insel verhindern.
3: Wer morgen am Brückentag auf Shoppingtour gehen möchte, muss mit Einschränkungen rechnen. Die Gewerkschaft Verdi ruft zu bundesweiten Warnstreiks im Handel auf. Philipp Rösler.
5: Kundgebungen sind unter anderem in Frankfurt, Hamburg, Stuttgart und Dortmund geplant. Die Tarifgespräche im Einzel- und Großhandel stecken gerade fest. Verdi fordert 7% mehr Geld für die Beschäftigten. Die Arbeitgeber bieten 2% ab November und später nochmal 1,5%. Das gleiche nicht mal die Inflation aus, sagt Verdi. Der Handelsverband warnt dagegen vor zu hohen Erwartungen. Es gebe wegen der wirtschaftlichen Lage kaum Spielraum.
3: Altkanzlerin Angela Merkel nimmt Schwarz-Rot gegen Kritik in Schutz. Sie fordert mehr Gelassenheit im Umgang mit Meinungsverschiedenheiten. Dass etwa in einer Koalition bei komplexen Themen wie der Gesundheitsreform nur gleiche Meinungen herrschten, sei schier ausgeschlossen, sagte sie dem Fokus. Nach dem Ende der dreitägigen Waffenruhe hat Russland die Ukraine erneut mit massiven Angriffen überzogen. In der Hauptstadt Kiew kam es am frühen Morgen zu mehreren Explosionen. Bürgermeister Klitschko rief die Menschen via Telegram dazu auf, sich in Sicherheit zu bringen. Nach dem Ausbruch des Hunter-Virus auf einem Kreuzfahrtschiff ist ein Passagier aus dem Kreis Heilbronn jetzt zu Hause in Quarantäne. Der Mann zeigt bisher keine Symptome, so das Landratsamt. Trotzdem muss er aus Sicherheitsgründen 6 Wochen zu Hause in Quarantäne bleiben.
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0: Um kurz nach 9 schon. Wir haben aktuell keine Meldungen. Ihr habt freie Fahrt durchs Radio 7 Land. Blitzer sind aktuell auch keine gemeldet, aber der Blitzer-Anhänger wird wahrscheinlich noch stehen. Also Vorsicht in Schwäbisch Gmünd-Lindach in der Täferrother Straße. Das ist eine 40er-Zone. Alle anderen findet ihr auf radio7.de. Allen unterwegs, gute und sichere Fahrt.
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Ach ja, Mai, nach dem dritten Bier merken die das auch nicht mehr. Guten Morgen, 8:45, ist es Radio 7 hier. Die Elke spricht zu euch. Auch ich bin heute Morgen so ein bisschen erschrocken da draußen auf dem Weg hierhin. Ganz schön bissig der Wind zu den ja ohnehin nicht gerade tollen Temperaturen. Ausgerechnet zum langen Feiertagswochenende. Haben uns die Eisheiligen im Griff? Ja, da werden sich die Papas für ihre Bollerwagentour heute ein bisschen wetterfester anziehen müssen. Aber wo ein Wille ist, ist auch eine Wanderung. Und wie gesagt, nach dem dritten Bier. Viel Spaß euch jedenfalls. Und das hier übrigens sind auch zwei ganz dicke Kumpels, Miles Smith und Neil Horan, ex One Direction, wenn wir uns erinnern. Deshalb hat es auch nahegelegen, mal einen Song zusammen zu machen und haben genau das, was man Freunden für den Lebensweg wünscht, in einen ja gefühligen Folk-Pop-Song gepackt. Hier ist Drive Safe, neu auf der Radio 7 Playlist. 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

0: Körner weckle vielleicht, Butterbrezel, Rührei mit Speck und noch ein paar Vitamine dazu, vielleicht mit einem Apfel. Ja, es braucht schon eine gute Grundlage für diesen Tag. Schönes Frühstück am Vatertag euch. Gleich wieder mit der meisten Musik nonstop. Ein stimmgewaltiger James Young, ein gefühlvoller Kamrat oder auch der Wir feiern das Leben-Song Wonderful Life, aufgepeppt von Purple Disco Machine, bereichern den Radio 7 Hit 7er für die größte Abwechslung. Start gleich nach 9:30.
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0: erreicht uns nicht, denn wir verbringen heute einen traumhaften Urlaubstag in der Südseetherme. 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
4: Um gleich 9:30 bzw. sogar schon

0: Vorsicht, der Blitzer Anhänger steht bestimmt noch in Göppingen in der Ulmer Straße. Alle anderen findet ihr auf radio7.de. Und allen unterwegs wünsche ich gute und sichere Fahrt.
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0: Hallo und schön, dass ihr dabei seid. Radio 7 hier am Feiertag um kurz vor 10. Da trifft er sich gleich mit seinen Kumpels und zieht los und ihr Mädels trefft euch zum gemütlichen Brunch. Und da sind wir gerne bei euch mit der meisten Musik, die auch schon mal wirkt, wie der Champagner später. Aus der Abteilung K-Pop gleich das neueste Werk von BTS dabei. Wir schwelgen in einem Chart-Hit aus 2022, 1035. Und damit das mit der Abwechslung auch hinhaut, gibt's satte Beats vom unvergessenen Master der Turntables, Avicii. Nach 10 auf Radio 7.
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0: Natürlich hätten wir uns Minimum 20 Grad und Sonne gewünscht, aber es kommt eben anders. Höchstens kühle 14 Grad, damit müssen wir leben. Immerhin bleibt es zwischen den Schauern auch mal längere Zeit trocken mit etwas Sonne. Aktuell haben wir in Ellwangen dazu 9 Grad, in Günzburg auch. Wangen hat erfrischende 7. Der Wind macht es leider gefühlt noch ein Kittelchen kälter.
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4: Ich bin Christiane Hampe. Die USA und China sollten Partner und keine Gegner sein. Das hat Staatschef Xi Jinping beim Besuch von US-Präsident Donald Trump in Peking gesagt, vor allem mit Blick auf die Waffenlieferung der Amerikaner an Taiwan. Aber, so der Politikwissenschaftler Clemens Fischer bei NTV.
5: Auf der anderen Seite sagt Xi aber, er freut sich, den amerikanischen Firmen einen erweiterten Marktzugang zu China zu geben. Das heißt, Xi ist in der Lage, und das ist wirklich etwas Neues, mit Zuckerbrot und Peitsche zu arbeiten.
4: Trump will bei seinem Besuch in Peking vor allem Wirtschaftsdeals einfädeln. Unter anderem sollen die Chinesen mehr Agrarprodukte und Flugzeuge von den Amerikanern kaufen. Russland hat die Ukraine in der Nacht erneut massiv angegriffen. In Kiew wurde mindestens ein Mensch getötet, 16 weitere verletzt. Landesweit heulten die Sirenen. Nach ukrainischen Angaben feuerte Russland fast 700 Drohnen und knapp 60 Raketen ab. Fast alle konnten aber abgefangen werden. In Friedrichshafen startet heute eine der größten Messen Europas für Autotuning und Lifestyle, die Tuning World Bodensee. Bis Sonntag präsentieren hier in 12 Hallen und auf dem Freigelände mehr als 700 Aussteller aus Industrie, Handel und Szene ihre Neuheiten. Unter anderem gibt's über 1000 Showcars zu sehen. Letztes Jahr wurden auf der Tuning World Bodensee über 100.000 Besucher gezählt. In Köln steigt heute das DFB-Pokalfinale der Fußballfrauen. VfL Wolfsburg gegen Bayern München. Ein Traumfinale unter besonderen Vorzeichen, Lisa Schwarzkopf.
6: Ja, das kann man wohl sagen. Titelverteidiger gegen Rekordpokalsieger, Meister gegen Vizemeister und noch dazu der Abschied einer Legende. Alexandra Popp, jahrelang das Aushängeschild des VfL Wolfsburg, wird in Köln ihr letztes großes Finale für die Wolfsburger bestreiten, bevor sie im Sommer zu Borussia Dortmund wechselt. Gespielt wird vor 45.000 Fans in Köln. Anpfiff ist um 16 Uhr.
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0: Um kurz nach 10. Wir haben auf der A8 Stuttgart-München zwischen Eichelberg und der Ausfahrt Hohenstadt 7 Kilometer stockender Verkehr. Ah, inzwischen sind es 80 gerade. Zeitverlust 16 Minuten hier leider. Und Behinderungen gibt es bei eurer Anfahrt auf die Tuning World B31 Lindau-Stockach zwischen Friedrichshafen-Ost und Messe. Behinderungen nach einem Unfall.

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0: Hallo alle, hier ist Radio 7. Ich bin Elke und sag mal danke allen, die das Gerede vom langen Wochenende dauernd hören, selber aber gar keins haben. Ja, auch heute wird schließlich gearbeitet beim Rettungsdienst oder in der Gastro, ja, damit es uns gut geht. Und beim Radio ja auch, aber das muss ja so. 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

0: Hallo um kurz vor 10:30. Hier ist Radio 7. Ihr seid den üblichen Staus am Tag vor dem langen Feiertagswochenende ausgewichen und seid jetzt unterwegs in den kleinen Urlaub vom Alltag. Radio 7 wünscht gute Fahrt. Gleich mit der meisten Musik und das am Stück bis 11. Eine aktuelle Taylor Swift ist dabei. Die größte Abwechslung mit einem Rihanna-Kracher aus 2011 wird bewiesen oder auch eine ganz entspannte aktuelle Leonie dabei. Gleich nach 10:30 im Radio 7 Hit 7er.
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3: Um 10:30. A8 Stuttgart-München zwischen Eichelberg und der Ausfahrt Hohenstadt. 8 Kilometer Stau inzwischen. Ein Zeitverlust momentan von 18 Minuten. A7 Würzburg-Ulm zwischen Niederstotzingen und Langenau. 3 Kilometer Stau. 20 Minuten plus. Und Behinderungen gibt's auf der B31 Lindau Richtung Stockach. Eure Anfahrt zur Tuning World ist ein bisschen erschwert. Zwischen Friedrichshafen-Ost und Friedrichshafen-Messe. Behinderungen eben nach einem Unfall. Der aktuellste Blitzer, den hat Simona von uns für uns. Lass hören.
4: Also auf der A96 Richtung München vor dem Kohlberg-Tunnel im 100er-Bereich steht der Blitzer-Caddy.
3: Danke dir und gute Fahrt. Alle anderen Blitzer findet ihr auf radio7.de.
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0: Kurz vor 11, hier ist die Elke auf Radio 7. Feiertag heißt für euch Besuch von der Schwiegermutter. Ja, dann rotiert ihr womöglich jetzt in der Küche. Und wir haben dazu jetzt die sogar den Thermomix beflügeln. Und kaputtbar wie eine PET-Flasche, der Dauerbrenner von Kid Laroi und Justin Bieber. Adam Lambert wird uns verzaubern mit seinem Million Seller aus 2010. Und eine Lady, die im zweiten Teil von Der Teufel trägt Prada nicht nur einen Auftritt hat, sondern auch zum Soundtrack beisteuert. Klar. Das kann nur die Gaga sein. Shape of a Woman, neu auf der Radio 7 Playlist und hier dabei nach 11. Für die größte Abwechslung bei der Musik auf Radio 7.
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0: Wir müssen es eben nehmen, wie es kommt und halt einfach einen Kittel mehr anziehen. Ja, es bleibt bei heute kühlen höchstens 14 Grad, aber es bleibt auch zwischendurch, also zwischen den Schauern auch mal längere Zeit trocken. Die Sonne guckt mal raus. Aktuell haben wir in Schwäbisch Gmünd dazu 10 Grad immerhin. Tuttlingen hat 8, Ravensburg 9.
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7: Ich bin Christiane Hampe. Die USA und China sollten Partner und keine Gegner sein. Das hat Staatschef Xi Jinping beim Besuch von US-Präsident Donald Trump in Peking gesagt, vor allem mit Blick auf die Waffenlieferung der Amerikaner an Taiwan. Aber, so der Politikwissenschaftler Clemens Fischer bei NTV.
8: Auf der anderen Seite sagt Xi aber, er freut sich, den amerikanischen Firmen einen erweiterten Marktzugang zu China zu geben. Das heißt, Xi ist in der Lage, und das ist wirklich etwas Neues, mit Zuckerbrot und Peitsche zu arbeiten.
7: Trump will bei seinem Besuch in Peking vor allem Wirtschaftsdeals einfädeln. Unter anderem sollen die Chinesen mehr Agrarprodukte und Flugzeuge von den Amerikanern kaufen. Nach dem Ende der dreitägigen Waffenruhe hat Russland die Ukraine erneut mit massiven Angriffen überzogen. In der Hauptstadt Kiew kam es am frühen Morgen zu mehreren Explosionen. Bürgermeister Klitschko rief die Menschen via Telegram dazu auf, sich in Sicherheit zu bringen. Altkanzlerin Angela Merkel nimmt Schwarz-Rot gegen Kritik in Schutz. Sie fordert mehr Gelassenheit im Umgang mit Meinungsverschiedenheiten. Dass etwa in einer Koalition bei komplexen Themen wie der Gesundheitsreform nur gleiche Meinungen herrschten, sei schier ausgeschlossen, sagte sie dem Fokus. Nach dem Ausbruch des Hantavirus auf einem Kreuzfahrtschiff ist ein Passagier aus dem Kreis Heilbronn jetzt zu Hause in Quarantäne. Der Mann zeigt bisher keine Symptome, so das Landratsamt. Trotzdem muss er aus Sicherheitsgründen 6 Wochen zu Hause in Quarantäne bleiben. In Köln steigt heute das DFB-Pokalfinale der Fußballfrauen. VfL Wolfsburg gegen Bayern München. Ein Traumfinale unter besonderen Vorzeichen, Lisa Schwarzkopf.
2: Ja, das kann man wohl sagen. Titelverteidiger gegen Rekordpokalsieger, Meister gegen Vizemeister und noch dazu der Abschied einer Legende. Alexandra Popp, jahrelang das Aushängeschild des VfL Wolfsburg, wird in Köln ihr letztes großes Finale für die Wolfsburger bestreiten, bevor sie im Sommer zu Borussia Dortmund wechselt. Gespielt wird vor 45.000 Fans in Köln. Anpfiff ist um 16 Uhr.
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0: Um kurz nach 11. Länger dauert's auf der A8 Stuttgart-München. Zwischen Eichelberg und der Ausfahrt Hohenstadt inzwischen 9 Kilometer Stau. Ihr braucht 33 Minuten länger als sonst. B31 Stocker-Friedrichshafen zwischen Immenstadt West und Ost. Dichter Verkehr und eine Viertelstunde plus. Und Behinderungen gibt's auch auf der B31 Lindau-Stockach zwischen Friedrichshafen Ost und der Messe nach einem Unfall. Der neueste Blitzer gemeldet für die A96 Memmingen Richtung München.

Ja, nix Bollerwagen. Boliden und der neueste heiße Scheiß für die Fans von aufgemotzten Edelautos sind euer Ziel. Hallo erstmal, hier ist die Elke auf Radio 7. Ja, zum Vatertagswochenende trifft sich traditionell ja die Szene auf der Tuning World, auf der Messe Friedrichshafen. Richtung Schwarzwald allerdings wird dagegen gehalten. Da sind spektakuläre Ami-Schlitten heute am Start. Vom legendären Ford T bis Chevy und Cadillac und so weiter. Das US-Car-Treffen in Dürrenmattstetten ist euer Ziel. In beiden Fällen wünsche ich gute Fahrt und viel Spaß. Und jetzt haben wir auch für die Mädels was. Ich sag nur, der Teufel trägt Prada Teil 2. Da mischt ja Lady Gaga nicht nur auf der Leinwand mit, sie steuert auch zum Soundtrack bei. Hier ist Disco Funk für alle. Shape of a Woman, neu auf der Radio 7 Playlist.

0: Hallo Radio Siebenland, die Elke hier um kurz vor 11:30. Da erscheinen die ersten angemeldeten Gäste bei euch im Restaurant und ihr braucht jetzt Kraft, den Feiertagsansturm zu wuppen. Grüße ans Küchenpersonal und mit an Pfanne und Grill steht gleich zum Beispiel Katy Perry, raketengut und fröhlich, auch wenn es um Liebeskummer geht bei Band Aids. Wir lassen uns alle mal streicheln vom Sound von Hurts und vom Hit-Fließband der geschätzten Swift. Auch ein aktuelles Ding dabei noch vor 12. Das ist die meiste Musik und das am Stück nach 11 mit dem Radio 7 Hit 7er.
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4: Um 11:30 gleich. Moment, ich bin noch nicht so weit. So, hier sind wir. Vorsicht auf der A7 Würzburg-Ulm zwischen Dinkelsbühl-Fichtenau und Ellwangen. Vorsicht, hier liegen Gegenstände auf der Fahrbahn rum, die da nicht hingehören. A96 München-Lindau zwischen Erkheim und Holzgünz. Gefahr durch ein kaputtes Auto und Menschen auf der Fahrbahn. Und auf der A8 Stuttgart-München zwischen Eichelberg und der Ausfahrt Hohenstadt. 8 Kilometer Stau momentan. In 25 Minuten mehr Zeit seid ihr da durch.

0: 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Allen unterwegs, gute und sichere Fahrt.
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0: Also unterm Lemberg-Turm bleibt's jetzt ja erstmal trocken. Hallo, die Elke hier auf Radio 7. Zum Vatertag gibt's wieder das Lemberg-Hüttenfest in Gosheim im Kreis Tuttlingen. Der Turm ja so hoch wie ein 12-stöckiges Haus. Es lohnt sich aber für die unfassbar tolle Aussicht von da oben, die 152 Stufen mal hochzusteigen. Naja, wer das nach 5 Feiertagsbierchen noch schafft, gewinnt zwar nix, aber hat meinen vollen Respekt. Ist ja auch was. Auch das normale Workout läuft gleich noch besser mit den Beats von Popqueen Ava Max nach 12. Der weltweite iTunes-Renner von Coldplay, Sky Full of Stars aus 2014, ist dabei. Und die aktuelle Wohlfühlnummer von Kygo und Khalid. Stay tuned für die meiste Musik und die größte Abwechslung auf Radio 7.
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0: Ja, das hätten wir uns anders gewünscht, aber den kühlen höchstens 14 Grad, damit müssen wir leben. Immerhin bleibt's auch mal längere Zeit trocken mit bisschen Sonne zwischen den Schauern. Aber habt auf der Vatertagswanderung besser mal eine Regenausrüstung dabei. Aktuell meldet Tuttlingen 8 Grad, Ravensburg 9, Schwäbisch Gmünd 10. Der Wind macht's gefühlt noch ein Kittelchen kälter, aber den können wir ja anziehen.
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5: Ich bin Christiane Hampe. US-Präsident Trump und China-Staatschef Xi sind sich einig. Die von Teheran seit dem Iran-Krieg blockierte Straße von Hormuz muss geöffnet werden. Nur so könne der weltweite Öl- und Gashandel wieder in Schwung kommen. Thema bei Trumps Besuch in Peking ist auch Taiwan. Die USA und China sollten Partner und keine Gegner sein, sagte Xi mit Blick auf die amerikanischen Waffenlieferungen an Taiwan. Aber so der Politikwissenschaftler Clemens Fischer bei NTV.
6: Auf der anderen Seite sagt Xi aber, er freut sich, den amerikanischen Firmen einen erweiterten Marktzugang zu China zu geben. Das heißt, Xi ist in der Lage, und das ist wirklich etwas Neues, mit Zuckerbrot und Peitsche zu arbeiten.
5: Altkanzlerin Angela Merkel nimmt Schwarz-Rot gegen Kritik in Schutz. Sie fordert mehr Gelassenheit im Umgang mit Meinungsverschiedenheiten. Dass etwa in einer Koalition bei komplexen Themen wie der Gesundheitsreform nur gleiche Meinungen herrschten, sei schier ausgeschlossen, sagte sie dem Fokus. Merkel kennt den Druck im politischen Geschäft wie kaum eine andere. Sie selbst war ja 16 Jahre lang im Amt, musste Kompromisse finden und Krisen bewältigen. Russland hat die Ukraine in der Nacht erneut massiv angegriffen. In Kiew wurde mindestens ein Mensch getötet, 16 weitere verletzt. Landesweit heulten die Sirenen. Nach ukrainischen Angaben feuerte Russland fast 700 Drohnen und knapp 60 Raketen ab. Fast alle konnten aber abgefangen werden. In Friedrichshafen startet heute eine der größten Messen Europas für Autotuning und Lifestyle, die Tuning World Bodensee. Bis Sonntag präsentieren hier in 12 Hallen und auf dem Freigelände mehr als 700 Aussteller aus Industrie, Handel und Szene ihre Neuheiten. Unter anderem gibt's über 1000 Showcars zu sehen. Letztes Jahr wurden auf der Tuning World Bodensee über 100.000 Besucher gezählt. Heute steigt in Köln das DFB-Pokalfinale der Fußballfrauen. Der VfL Wolfsburg trifft auf Bayern München. Titelverteidiger gegen Rekordpokalsieger. Für Wolfsburg-Star Alexandra Popp ist es das letzte Finale, bevor sie nach Dortmund wechselt. Anpfiff vor rund 45.000 Fans ist heute Nachmittag um 16 Uhr.
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0: Um kurz nach 12 haben wir Stau auf der A8 Stuttgart Richtung München zwischen Eichelberg und der Ausfahrt Hohenstadt über 8 Kilometer. Ein Zeitverlust momentan von 25 Minuten. A96 München-Lindau zwischen Eitrach und Eichstätten. Behinderung durch ein defektes Auto. Und B32 Sigmaringen-Ravensburg kurz nach der Abfahrt Ebenweiler ein Unfall. Da ist auch ein Hubschrauber im Einsatz, die Strecke voll gesperrt. Michaela empfiehlt, in der 70er-Zone schon nach Ebenweiler abzubiegen und so auszuweichen. Aktuell ist der Blitzer gemeldet für die A96 Memmingen Richtung München vor dem Kohlberg-Tunnel. Da ist 100 erlaubt. Alle anderen findet ihr auf radio7.de. Gute Fahrt euch allen.
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schönen Feiertagmittag mit Radio 7 und der Elke. Eure Küche bleibt kalt, ihr genießt lieber eine Wurst beim Himmelfahrtsmarkt in Kempten oder aber Fischknusperli in Bierteig beim Fischerfest in Meersburg. Und warum genau läuft mir jetzt eigentlich das Wasser im Mund zusammen? Lasst es euch schmecken, auch bei allen anderen Vatertags-Hocks. Geht hin, auch wenn ihr einen Schirm und eine warme Jacke braucht. Die vielen Vereine, die sich so große Mühe machen, haben es verdient. Macht das Beste draus und schönen Vatertag. Jetzt mit einem Hit, der unter die Haut geht, mit Beats von Kygo und der tollen Stimme von Khalid. Save My Love, neu auf der Radio 7 Playlist.

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3: Hallo zusammen, hier ist die Elke. Auf Radio 7 ist es kurz vor 12:30. Ihr erinnert euch an den Dancefloor-Hammer aus den 90ern, Insomnia von Faithless. Das Ding kommt zurück, zusammen mit Billy Rexha. Freut euch auf New Religion. Adele mit Grüßen von James Bond oder auch Ed Sheeran steht.

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0: Und kurz nach 12:30. A8 Stuttgart-München zwischen Eichelberg und der Ausfahrt Hohenstadt. 6 Kilometer Stau. Momentan ein Zeitverlust von 23 Minuten. 13 Minuten verliert ihr momentan auf der A7 Ulm-Füssen zwischen Nersingen und Illertissen. 7 Kilometer stockender Verkehr. Und B32 Sigmaringen-Ravensburg kurz nach der Abfahrt eben Weiler Sperrung nach einem Unfall. Michaela empfiehlt in der 70er-Zone die Ausfahrt nach Ebenweiler zu nutzen, um auszuweichen. Blitzer neu nicht gemeldet, aber Vorsicht, der Blitzer-Anhänger dürfte noch stehen an der B466 Geislingen-Mühlhausen, Höhe Hausen in der 80er-Zone. Alle anderen findet ihr auf radio7.de. Allen unterwegs gute und sichere Fahrt.
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0: Schön, dass ihr dabei seid. Radio 7 hier mit Elke, um kurz vor 1. Ja, Zeit für den Nachtisch, falls der Festtagsbraten noch Platz gelassen hat. Und als Sahnehaube obendrauf gibt's zum Beispiel einen Nummer-1-Hit, nicht nur in Amerika, von Katy Perry. Auch dabei zwei dicke Kumpels, Miles Smith und Neil Horan, ex One Direction, ihr wisst schon. Deshalb hat's nahegelegen, mal einen Song zusammen zu machen. Haben genau das, was man Freunden für den Lebensweg wünscht, in einen gefühligen Folk-Pop-Song gepackt. Drive Safe, neu auf der Radio 7 Playlist und dabei nach 1. Und für die größte Abwechslung Dance Beats aus 2012 von Tayo Cruz.
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0: Immerhin kommt zwischen den Schauern auch mal die Sonne raus. Ansonsten, ja, haben wir uns das anders gewünscht, als die kühlen höchstens 14 Grad zu kriegen, ja. Aber wir können es nicht ändern, ja. Wir brauchen halt auch einen Regenschirm für alle Fälle. Aktuell haben wir in Villingen-Schwenningen dazu 9 Grad, in Illertissen 10, in Aalen 11. Der Wind macht's gefühlt leider noch ein Kittel kälter, aber den können wir ja anziehen.
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5: Ich bin Christiane Hampe. US-Präsident Trump und China-Staatschef Xi sind sich einig. Die Straße von Hormuz muss geöffnet werden. Das haben beide bei ihrem Treffen in Peking gesagt. Lisa Schwarzkopf mit mehr.
6: Durch die wichtige Schifffahrtsstraße läuft ein Fünftel des weltweiten Öl- und Gashandels. Seit dem Iran-Krieg hat sie Teheran weitgehend gesperrt. Die Folge sind rasant gestiegene Energiepreise. Bei Trumps Besuch in Peking geht es aber auch um Wirtschaftsdeals. Die Chinesen sollen etwa mehr Agrarprodukte und Flugzeuge bei den Amerikanern kaufen. Trump wird bei seiner Reise von mehreren Wirtschaftsbossen begleitet, darunter Tech-Milliardär Elon Musk.
5: Wer morgen am Brückentag auf Shoppingtour gehen möchte, muss mit Einschränkungen rechnen. Die Gewerkschaft Verdi ruft zu bundesweiten Warnstreiks im Handel auf. Philipp Rösler.
7: Kundgebungen sind unter anderem in Frankfurt, Hamburg, Stuttgart und Dortmund geplant. Die Tarifgespräche im Einzel- und Großhandel stecken gerade fest. Verdi fordert 7% mehr Geld für die Beschäftigten. Die Arbeitgeber bieten 2% ab November und später nochmal 1,5%. Das gleiche nicht mal die Inflation aus, sagt Verdi. Der Handelsverband warnt dagegen vor zu hohen Erwartungen. Es gebe wegen der wirtschaftlichen Lage kaum Spielraum.
5: Russland hat die Ukraine in der Nacht erneut massiv angegriffen. In Kiew wurde mindestens ein Mensch getötet, 16 weitere verletzt. Landesweit heulten die Sirenen. Nach ukrainischen Angaben feuerte Russland fast 700 Drohnen und knapp 60 Raketen ab. Fast alle konnten aber abgefangen werden. Beim Eurovision Song Contest in Wien geht's heute um die letzten Finalplätze. Im zweiten Halbfinale treten erneut 15 Länder gegeneinander an. 10 kommen ins Finale am Samstag. Deutschland hat den Platz ja schon sicher. Dieses Jahr geht Sarah Engels mit dem Song Fire an den Start. Heute steigt in Köln das DFB-Pokalfinale der Fußballfrauen. Der VfL Wolfsburg trifft auf Bayern München. Titelverteidiger gegen Rekordpokalsieger. Für Wolfsburg-Star Alexandra Popp ist es das letzte Finale, bevor sie nach Dortmund wechselt. Anpfiff vor rund 45.000 Fans ist heute Nachmittag um 16 Uhr.
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0: Um kurz nach 1. Auf der A8 Stuttgart-München zwischen Eichelberg und der Ausfahrt Hohenstadt. 7 Kilometer Stau. Das dauert momentan eine Stunde länger, bis ihr da durch seid. A7 Ulm-Füssen zwischen Nersingen und Dettingen. 10 Kilometer Stau. Der Zeitverlust hier 24 Minuten. Und bitte, das liegt mir am Herzen, B27 Balingen-Villingen-Schwenningen zwischen Neukirch und Rottweil. Bitte basselt auf, da sind mit euch Enten auf der Fahrbahn. Blitzer sind aktuell keine gemeldet, aber der Blitzer-Anhänger dürfte wahrscheinlich noch stehen in Rot am Ortsausgang Richtung Baustetten. Alle anderen findet ihr auf radio7.de. Allen unterwegs, gute und sichere Fahrt.
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0: Grüß euch zusammen, hier ist Radio 7 mit Elke. Ich sag mal danke allen, die das ganze Gerede vom langen Wochenende schon die ganze Zeit ertragen, obwohl sie selber gar keins haben. 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
3: Kuckuck, Radio 7 hier um gleich 2:30. Ihr habt die Papas mit den Bollerwagen losgeschickt. Für eure Mädelsparty gibt's von uns die Hits, die zum Kaffee genauso passen wie zum Aperol Spritz. Macht euch bereit für die meiste Musik nonstop. Für die größte Abwechslung dabei sorgen zum Beispiel der aktuelle Gute-Laune-Song Baby Goodbye oder auch ein Lady Gaga-Kracher aus 2009. Da sind noch viel mehr gleich nach 5:30. Wieder mit dem Radio 7 Hits 7er.
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3: Um 13:30 Uhr. Auf der A8 Stuttgart-München zwischen Eichelberg und der Ausfahrt Hohenstadt momentan 7 Kilometer Stau. In 34 Minuten mehr Zeit seid ihr da aktuell durch. Und Vorsicht auf der A8 Stuttgart-München im

0: 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Allen unterwegs, gute und sichere Fahrt.
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0: dabei seid. Radio 7 ist das hier mit Elke. Gleich ist es 2. Heute ist irgendwie auf Radio 7 Tag der Frauen. Ja klar, unsere Papas hier, die dürfen natürlich den Vatertag feiern. Und deshalb ist nach der Elke auch unsere Charlie für euch am Start. Mit der meisten Musik zum Chillen. Grillen ist ja heute eher weniger angesagt. Mit der doppelten Taylor. Die Swift besingt die legendäre Elizabeth im Hit, der es neu auf die Radio 7 Playlist geschafft hat. Der Bergdoktor lässt grüßen mit dem Klassiker dazu von Take That. Und ein paar Streicheleinheiten kommen dazu mit der Neuauflage der Bittersweet Symphony. So muss die größte Abwechslung klingen. Viel Freude damit nach 2 auf Radio 7.
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8: Das Wetter könnte besser sein. Maximal 10 bis 14 Grad und ganz schön durchwachsen. Immer wieder Regenschauer, mit sehr viel Glück dann auch mal kurz Sonne. Aktuell messen wir in Ellwang 11, in Tuttlingen 9 und in Konstanz 10 Grad. Die nächsten Tage bleiben dann ähnlich. Immer wieder Regen und erst Richtung Sonntag wird es dann wieder wärmer und trockener.
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9: Ich bin Philipp Nützig. US-Präsident Trump und Chinas Staatschef Xi wollen künftig enger zusammenarbeiten. Das ist das Ergebnis ihrer Gespräche in Peking. Thema war unter anderem auch der Krieg im Iran, der die Wirtschaft beider Seiten belastet. Da sind sie sich einig, dass der Iran die Straße von Hormuz öffnen muss, damit der weltweite Öl- und Gashandel wieder in Schwung kommt. In der Taiwan-Frage zeigte sich Xi dagegen kritisch. China betrachtet die Insel als abtrünnige Region, die USA dagegen unterstützen Taiwan. Deutschlands Ärzte fordern, Social Media sollte für unter 16-Jährige verboten werden. Die Bundesärztekammer spricht von zunehmenden gesundheitlichen Risiken durch zu viel Bildschirmzeit. Finn Riebesel-Freundlieb.
10: Es geht etwa um Einschlafschwierigkeiten, Konzentrationsprobleme und Entwicklungsstörungen. Außerdem müssten schnell strengere Regeln her, etwa beim Umgang mit Cybermobbing, suchtfördernden Algorithmen und schädlichen Inhalten wie Gewaltvideos. Ziel sei nicht, Kinder und Jugendliche von der digitalen Welt auszuschließen, sondern eine sichere und altersgerechte Nutzung zu fördern. Seit Australien ein Social-Media-Verbot für unter 16-Jährige eingeführt hat, nimmt die Debatte auch in Deutschland an Fahrt auf.
9: Die Gewerkschaft Verdi ruft morgen zu bundesweiten Warnstreiks im Handel auf. Beschäftigte in Supermärkten, Lagern und im Großhandel sollen ihre Arbeit niederlegen. In vielen Städten gibt es Kundgebungen. Hintergrund sind stockende Tarifverhandlungen. Heute an Himmelfahrt sind wieder viele Gruppen mit Bollerwagen und Musik unterwegs. Die Deutsche Verkehrswacht warnt aber, Alkohol und Straßenverkehr passen nicht zusammen. Laut Statistischem Bundesamt kommt es an keinem anderen Tag im Jahr so häufig zu Alkoholunfällen auf den Straßen. In Friedrichshafen startet heute eine der größten Messen Europas für Autotuning und Lifestyle, die Tuning World Bodensee. Bis Sonntag präsentieren hier in 12 Hallen und auf dem Freigelände mehr als 700 Aussteller aus Industrie, Handel und Szene ihre Neuheiten. Unter anderem gibt es über 1000 Showcars zu sehen. Letztes Jahr wurden über 100.000 Besucher gezählt. In Köln steigt heute das DFB-Pokalfinale im Frauenfußball. Der VfL Wolfsburg trifft auf Bayern München, Titelverteidiger gegen Rekordpokalsieger. Für Wolfsburg-Star Alexandra Popp ist es das letzte Finale, bevor sie nach Dortmund wechselt. Anpfiff ist vor rund 45.000 Fans um 16 Uhr.
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8: Wir schauen auf die Straßen um 14 Uhr. Einmal von der A8 Stuttgart Richtung München eine Meldung zwischen Eichelbeck und Ausfahrt Hohenstadt. 6 Kilometer Stau, 27 Minuten Zeitverlust. A7 Ulm Richtung Füssenreute zwischen Nersungen und Kreuzmemmingen. 17 Kilometer stockender Verkehr. Ihr verliert hier 20 Minuten. Der neueste Blitzer steht zwischen Uhingen und Göppingen auf der Höhe vom Wertstoffhof. Die ganze Liste findet ihr auf Radio 7.de.
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12:02, ihr hört Radio 7. Lang kann es nicht mehr dauern, dann steht unsere Hitmaschine Taylor Swift vor dem Traualtar. Es wird ja viel gemunkelt und angeblich soll es am 3. Juli in New York soweit sein. Und auch wenn der Hochzeitsplanungsstress bestimmt groß ist, mit Hits versorgt sie uns trotzdem. Ganz neu auf unserer Playlist, eine Hommage an eine Hollywood-Ikone und ebenso nach ihr benannt. Jetzt für euch Elizabeth Taylor von Taylor Swift.

0: kurz vor 2:30 und die Kids sind heute mit dem Papa unterwegs. Das bedeutet, die Mamas genießen einen entspannten Nachmittag. Von uns gibt's dazu den perfekten Soundtrack gleich nach 5 mit unserem Radio 7 Hit 7er. Mit dabei Sommersound von Topic, Ohrwurm-Garantie mit neuer Mucke von Kamrad, außerdem Country meets Pop. Das zeigt uns gleich Miley Cyrus.
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0: So, 2 Meldungen. Einmal von der A8 Stuttgart Richtung München zwischen Neuhausen und Sulzbach-Viadukt eine ungesicherte Unfallstelle. A7 Ulm Richtung Füssenreute zwischen Dreieck, Hittistetten und Bergheim. 15 Kilometer stockender Verkehr. Ihr verliert hier eine Viertelstunde. Der neueste Blitzer steht in Crailsheim in der Beuelbacher Straße im 30er Bereich. Die ganze Liste gibt's auf radio7.de.
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0: 3 und Grüße gehen raus an alle Vatertagsfeste im Radio Siebenland. Ich hoffe, ihr bleibt heute alle trocken. Wir heizen euch in der nächsten halben Stunde ein. Ganz neu auf der Playlist eine richtig energiegeladene Nummer von Lady Gaga. Mit Singen bei Michael Schulte und DJ Beats, die auch auf TikTok richtig gut ankommen. Die meiste Abwechslung gleich auf Radio 7.
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5: Ein winziges Baby zu Hause zu haben, hat unschlagbare praktische Vorteile. Wenn dein Partner oder Partnerin nach Hause kommt und es sieht aus wie Sau zu Hause, obwohl das Baby den ganzen Tag geschlafen hat.
6: 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Ich kam zu gar nichts.
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0: Ganz schön durchwachsen heute, maximal 10 bis 14 Grad und immer wieder Regenschauer, mit sehr viel Glück dann auch mal kurz Sonne. Bewölkt, sonnig, aktuell in Ahlen, Ulm und Friedrichshafen bei 11 Grad. Die nächsten Tage bleiben dann ähnlich, immer wieder Regen und erst Richtung Sonntag wird es dann wieder wärmer und trockener.
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7: Ich bin Philipp Nützig. US-Präsident Trump und Chinas Staatschef Xi sind sich einig, die von Teheran seit dem Iran-Krieg blockierte Straße von Hormuz muss geöffnet werden. Nur so könne der weltweite Öl- und Gashandel wieder in Schwung kommen. Thema bei Trumps Besuch in Peking ist auch Taiwan. Die USA und China sollten Partner und keine Gegner sein, sagte Xi mit Blick auf die amerikanischen Waffenlieferungen an Taiwan. Der Politikwissenschaftler Clemens Fischer sagt bei NTV aber:
8: Auf der anderen Seite sagt Xi aber, er freut sich, den amerikanischen Firmen einen erweiterten Marktzugang zu China zu geben. Das heißt, Xi ist in der Lage, und das ist wirklich etwas Neues, mit Zuckerbrot und Peitsche zu arbeiten.
7: Auf die Bundesländer kommen in den nächsten Jahren Mehrkosten in Höhe von hunderten Millionen Euro zu, wegen einer höheren Bezahlung ihrer Beamten. Das zeigt eine Umfrage des Spiegel bei den Länderministerien. Beispielsweise rechnet Hessen mit gut 750 Millionen Euro mehr pro Jahr, Schleswig-Holstein mit gut 500 Millionen. Hintergrund ist ein Urteil des Bundesverfassungsgerichts. Viele Beamte haben demnach jahrelang zu wenig verdient. Das neue Heizungsgesetz von Union und SPD bekommt Kritik von Wirtschaft und Umweltschützern. Die Wirtschaft findet es zwar gut, dass Öl- und Gasheizungen erlaubt bleiben, sieht aber offene Fragen, etwa bei der Kostenverteilung für Mieter und Vermieter. Der BUND spricht dagegen von einem Tiefpunkt beim Klimaschutz. Russland hat die Ukraine in der Nacht erneut massiv angegriffen. In Kiew wurden mindestens 5 Menschen getötet, Dutzende weitere verletzt. Landesweit heulten die Sirenen. Nach ukrainischen Angaben feuerte Russland fast 700 Drohnen und knapp 60 Raketen ab. Fast alle konnten abgefangen werden. Beim Eurovision Song Contest in Wien geht es heute um die letzten Finalplätze. Im zweiten Halbfinale treten erneut 15 Länder gegeneinander an. 10 kommen ins Finale am Samstag. Deutschland hat den Platz schon sicher. Dieses Jahr geht Sarah Engels mit dem Song Fire an den Start. Morgen am Brückentag müssen sich Kunden in Teilen von Baden-Württemberg auf Streiks im Einzelhandel einstellen. Dazu hat Verdi wegen der schleppenden Tarifverhandlungen aufgerufen. Längere Schlangen an der Kasse und weniger Beratung sind vorprogrammiert, so die Gewerkschaft. Betroffen sind unter anderem Filialen von Kaufland, H&M und Ikea in Stuttgart, Heilbronn sowie Tübingen.
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0: Wir schauen auf die Straßen um kurz nach drei. A81 Sing Richtung Stuttgart zwischen Rottweil und Oberndorf am Neckar. Gefahr durch ein liegen gebliebenes Fahrzeug auf der rechten Spur. A7 Ulm Richtung Füssenreute zwischen Altenstadt an der Iller und Bergheim. 9 Kilometer stockender Verkehr. Zeitverlust 10 Minuten. Der neueste Blitzer steht in Ulm in der Olgastraße Richtung Bahnhof Höhe Landgericht im 30er Bereich. Gute Fahrt euch.
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nach drei, ihr hört Radio 7. Am 1. Mai ist ja der zweite Teil von Der Teufel trägt Prada in die Kinos gekommen und Teil vom Soundtrack ist auch Lady Gaga mit einem geilen Song. Bisschen 80 Vibes mit richtig viel Energie und Kraft, erinnert mich an ihre älteren Songs. Überzeugt euch selbst jetzt ganz neu auf unserer Radio 7 Playlist Shape of a Woman von Lady Gaga.

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5: Kurz vor 4:30 und das Wetter ist heute nicht wie bestellt, unsere Playlist dafür schon. Bebe Rexha mit einem neuen alten Song, unsere Chartkönigin Taylor Swift mit einem Nummer 1-Hit und ein Clubbanger auf unserer Playlist von einem legendären Duo. Gleich nach 5:30 in unserem Radio 7 Hit 7er. Viel Spaß!
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5: Auf der A6 Heilbronn Richtung Nürnberg zwischen Karlsheim und Schnelldorf eine Vollsperrung. Da ist auch ein Rettungshubschrauber im Einsatz. Es blitzt von Langentrug her kommend Richtung Liebenau. Die ganze Liste von unseren Blitzern gibt's auf radio7.de. Gute Fahrt!
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0: hier am Feiertag und wir versorgen euch mit guter Laune, auch wenn das Wetter nicht so mitspielt. Kaigo auf unserer Playlist mit brandneuer Mucke, der Sommerhit aus dem letzten Jahr für euch von Huntrix. Außerdem ein Hit, den verbinde ich mit Sommer, Club, Tanzen und jede Menge guter Laune. Gleich für euch die meiste Abwechslung.
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0: Ganz schön durchwachsen heute. Maximal 14 Grad sind drin und immer wieder Regenschauer. Mit sehr viel Glück dann auch mal kurz Sonne. Aktuell in Heidenheim 11, in Memmingen 10 und in Singen 10 Grad. Die nächsten Tage bleiben dann ähnlich, immer wieder Regen und erst Richtung Sonntag wird es dann wieder wärmer und trockener.
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5: Ich bin Philipp Nützig. US-Präsident Trump und Chinas Staatschef Xi sind sich einig, die Straße von Hormuz muss geöffnet werden. Das haben beide bei ihrem Treffen in Peking gesagt. Lisa Schwarzkopf mit mehr.
6: Durch die wichtige Schifffahrtsstraße läuft ein Fünftel des weltweiten Öl- und Gashandels. Seit dem Iran-Krieg hat sie Teheran weitgehend gesperrt. Die Folge sind rasant gestiegene Energiepreise. Bei Trumps Besuch in Peking geht es aber auch um Wirtschaftsdeals. Die Chinesen sollen etwa mehr Agrarprodukte und Flugzeuge bei den Amerikanern kaufen. Trump wird bei seiner Reise von mehreren Wirtschaftsbossen begleitet, darunter Tech-Milliardär Elon Musk.
5: Wer für Europa im Ukraine-Konflikt vermittelt, da lassen wir uns nicht reinreden. Das hat Kanzler Merz klargestellt. Der Hintergrund? Kreml-Chef Putin hatte zuletzt vorgeschlagen, Altkanzler Schröder als Vermittler einzusetzen. Merz zweifelt außerdem daran, dass Russland überhaupt verhandeln will.
7: Und um auch das zu sagen: Wir wollen helfen, diesen schrecklichen Krieg so schnell wie möglich zu beenden. Die Angriffe der letzten Nacht sprechen eine andere Sprache. Gesprächsbereitschaft erfordert Gesprächsbereitschaft auf beiden Seiten.
5: In Großbritannien wird die Luft für Premier Starmer dünner. Aus Protest gegen Starmers Politik hat jetzt dessen Gesundheitsminister Streeting seinen Rücktritt erklärt. Starmers Labour-Partei hat letzte Woche bei den Kommunal- und Regionalwahlen ein Debakel erlebt. Seitdem fordern viele Parteifreunde den Rücktritt des Premiers. Kurz vorm Auftakt der Fußball-WM in den USA, Kanada und Mexiko steht der FIFA Ärger ins Haus. Der US-Bundesstaat Kalifornien prüft derzeit mögliche Verstöße beim Ticketverkauf. Demnach sollen Fans teure Tickets gekauft und dann Stadionplätze bekommen haben, die eigentlich zu niedrigeren Preiskategorien gehören. In Friedrichshafen startet heute eine der größten Messen Europas für Autotuning und Lifestyle, die Tuning World Bodensee. Bis Sonntag präsentieren hier in 12 Hallen und auf dem Freigelände mehr als 700 Aussteller aus Industrie, Handel und Szene ihre Neuheiten. Unter anderem gibt es über 1000 Showcars zu sehen. Letztes Jahr wurden über 100.000 Besucher gezählt.
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0: A1 81 Singen Richtung Stuttgart zwischen Rottweil und Oberndorf am Neckar ist die Richtungsfahrbahn vorübergehend voll gesperrt. A81 Singen Richtung Stuttgart zwischen Rottweil und Oberndorf am Neckar, das ist genau die Stelle, Stau, da verliert ihr 10 Minuten. Und B19 Schwäbisch Hall Richtung Aalen zwischen Galdorf, Großaltdorf und Galdorf, dichter Verkehr, ihr verliert 10 Minuten. Der neueste Blitzer steht auf der B14 in Tuttlingen in der Theodor-Heuss-Allee beidseitig. Gute Fahrt euch!
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0: 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Hallo! Egal wie ihr den Vatertag heute verbringt, beim Wandern, Radfahren oder gemütlich auf der Couch, wir begleiten euch mit ganz viel Mucke auf unserer Playlist. Mit dabei ein Power-Trio, das liefert uns neue Musik und jetzt starten wir erstmal rein mit einem K-Pop-Hit. Der hat schon einen Grammy, einen Golden Globe und einen Oscar gewonnen. Ganz schön krass, überzeugend.

so klingt der Feiertag hier auf Radio 7. Hallo! Für den nächsten Banger auf unserer Radio 7 Playlist hat sich ein richtiges Power-Trio zusammengetan. Kygo und Griffin liefern die Beats, dazu kommt die mega gefühlvolle Stimme von Khaled. Das Ergebnis? So ein richtig schöner, emotionaler Dance-Pop-Song mit ordentlich Sommerfeeling. Wir hören jetzt gemeinsam rein, brandneu für euch, Save My Love von Kygo, Griffin und Khaled hier bei Radio 7.

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1: Kurz vor 4:30 und heute sind die Papas dran mit der Kinderbetreuung und die Mamas, die dürfen sich's ganz entspannt machen. Also Füße hoch, die nächste halbe Stunde genießen mit 30 Minuten Hits nonstop. Powerfrau Katy Perry mit dabei, Kato mit einem Hit, der durch TikTok zum Welthit wurde und Sunnyboy Nico Santos gleich nach 4:30.
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1: Auf der B312 Stuttgart Richtung Metzingen zwischen B27 Eichthal und Eichthal Süd in beiden Richtungen Vorsicht, da ist eine ungesicherte Unfallstelle. Der neueste Blitzer steht in Wittingen am Ortseingang von Amstetten herkommend im 30er Bereich. Die ganze Liste findet ihr auf radio7.de.
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0: vor fünf und heute ist Vatertag, morgen dann Katertag. Zu unserer Playlist könnt ihr auf jeden Fall bestens feiern, alle Farben mit einem Dance-Hit mit am Start, Harry Styles mit Summer Sound, außerdem zwei richtig dicke Freunde mit ihrer ganz neuen Nummer. Gleich die meiste Abwechslung hier bei Radio 7.
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0: Ganz schön durchwachsen heute. Maximal 14 Grad sind drin und immer wieder Regenschauer. Mit sehr viel Glück dann auch mal kurz Sonne. Aktuell in Geislingen 11, in Neu-Ulm 12 und in Wangen 9 Grad. Die nächsten Tage bleiben dann ähnlich, immer wieder Regen und erst Richtung Sonntag wird es dann wieder wärmer und trockener.
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5: Ich bin Philipp Nützig. US-Präsident Trump und Chinas Staatschef Xi sind sich einig, die von Teheran seit dem Iran-Krieg blockierte Straße von Hormuz muss geöffnet werden. Nur so könne der weltweite Öl- und Gashandel wieder in Schwung kommen. Thema bei Trumps Besuch in Peking ist auch Taiwan. Die USA und China sollten Partner und keine Gegner sein, sagte Xi mit Blick auf die amerikanischen Waffenlieferungen an Taiwan. Der Politikwissenschaftler Clemens Fischer sagt bei NTV aber:
6: Auf der anderen Seite sagt Xi aber, er freut sich, den amerikanischen Firmen einen erweiterten Marktzugang zu China zu geben. Das heißt, Xi ist in der Lage, und das ist wirklich etwas Neues, mit Zuckerbrot und Peitsche zu arbeiten.
5: Altkanzlerin Merkel nimmt Schwarz-Rot gegen Kritik in Schutz. Sie fordert mehr Gelassenheit im Umgang mit Meinungsverschiedenheiten. Dass etwa in einer Koalition bei komplexen Themen wie der Gesundheitsreform nur gleiche Meinungen herrschten, sei schier ausgeschlossen, sagte sie dem Fokus. Merkel kennt den Druck im politischen Geschäft wie kaum eine andere. Sie selbst war 16 Jahre lang im Amt, musste Kompromisse finden und Krisen bewältigen. Russland hat die ukrainische Hauptstadt Kiew über Nacht massiv aus der Luft attackiert, an mehr als 20 Orten. Getroffen wurden Wohnhäuser und eine Schule. Mindestens 5 Menschen starben. Dutzende wurden verletzt. Präsident Selenskyj fordert von den westdeutschen Verbündeten eine klare Reaktion. Der Deutsche Ärztetag hat sich für ein Social-Media-Verbot für unter 16-Jährige stark gemacht. Digitale Medien seien zwar fester Bestandteil im Leben junger Menschen, die Bundesärztekammer sieht aber auch zunehmend gesundheitliche Risiken. Stichwort Suchtgefahr. Weltweit wird immer weniger Wein getrunken. Im vergangenen Jahr ging der Konsum um 2,7% zurück. Nach Angaben der Organisation für Rebe und Wein haben die Menschen weniger Geld in der Tasche für Genussmittel. Vor allem Jüngere im weltweit größten Weinmarkt USA trinken offenbar weniger Wein. Morgen am Brückentag müssen sich Kunden in Teilen von Baden-Württemberg auf Streiks im Einzelhandel einstellen. Dazu hat Verdi wegen der schleppenden Tarifverhandlungen aufgerufen. Längere Schlangen an der Kasse und weniger Beratung sind vorprogrammiert, so die Gewerkschaft. Betroffen sind unter anderem Filialen von Kaufland, H&M und IKEA in Stuttgart, Heilbronn sowie Tübingen.
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0: Wir schauen auf die Straßen um 5. A98 Schaffhausen Richtung Stockach. Zwischen Kreuz Hegau und Stockach West Gefahr durch einen Motorradkoffer auf der Fahrbahn. B31 Friedrichshafen Richtung Stockach. Zwischen Immenstadt West und Hacknau. Dichter Verkehr. Ihr verliert hier 10 Minuten. Der neueste Blitzer steht in Schwäbisch Gmünd-Lindach in der Täferrother Straße im 40er Bereich. Die ganze Liste gibt's auf radio7.de. Gute Fahrt euch.
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0: 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Grüße gehen raus an alle, die heute am Feiertag die Stellung beim Arbeiten halten. An der Tanke, im Krankenhaus, im Restaurant und noch viele mehr. Von mir kommt jetzt das Dankeschön in musikalischer Form. Alle Farben mit einer Neuinterpretation von einem 60er-Jahre-Hit. Gleich

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Zwei richtig dicke Freunde machen gemeinsame Sache. Das Ergebnis ein emotionaler Indie-Pop-Song. Miles Smith und Niall Horan, die beiden singen metaphorisch davon, auf der Straße des Lebens vorsichtig zu fahren. Und tatsächlich hat der Song auch so ein bisschen Roadtrip-Vibes, finde ich. Drive Safe ganz neu auf unserer Radio 7-Playlist jetzt für euch.

0: halb sechs, Radio 7 hier am Feiertag. Schon wieder eine 4-Tage-Woche, das feiern wir mit 30 Minuten Hits nonstop. Gleich mit dabei einer eurer meistgewünschten Songs von Leonie, zwei emotionale Stimmen auf die Beats von David Guetta und ein weltweiter EDM-Hit von Kygo.
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0: Wir schauen auf die Straßen um halb sechs. B312 Stuttgart Richtung Metzingen, zwischen B27 Eichthal und Eichthal Süd in beiden Richtungen eine Unfallaufnahme auf allen Fahrstreifen. B31 Friedrichshafen Richtung Stockach, zwischen Immenstadt West und Hagnau, dichter Verkehr, ihr verliert hier 10 Minuten. Und im Zollernalbkreis auf der K7145 zwischen Abzweig nach Hossingen und Laufen an der Eyach, da ist ein Polizeieinsatz und die Richtungsfahrbahn ist gesperrt. Denn es blitzt in Königsbronn in der Eisenbahnstraße beidseitig im 30er Bereich. 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

0: Kurz vor sechs und auf dem Weg ins Festzelt stimmen wir euch schon mal ein. Usher mit dem perfekten Partyhit auf unserer Playlist. Summer Beats von Topic und unsere Queen of Pop Taylor Swift besingt eine Hollywood-Legende. Die Meisterabwechslung gleich hier auf Radio 7.
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4: 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Im großen Krater im Nördlinger Ries ist in der Nacht ein UFO gelandet. 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
0: Ein richtiges Auf und Ab heute. Maximal 14 Grad und immer wieder Regenschauer mit sehr viel Glück auch mal kurz Sonne. Aktuell in Schwäbisch Hall 11, in Kempten 8 und in Konstanz 10 Grad. Die nächsten Tage bleiben ähnlich. Immer wieder Regen und erst Richtung Sonntag wird es dann wieder wärmer und trockener.
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6: Ich bin Philipp Nützig. US-Präsident Trump und Chinas Staatschef Xi sind sich einig, die Straße von Hormuz muss geöffnet werden. Das haben beide bei ihrem Treffen in Peking gesagt. Lisa Schwarzkopf mit mehr.
7: Durch die wichtige Schifffahrtsstraße läuft ein Fünftel des weltweiten Öl- und Gashandels. Seit dem Iran-Krieg hat sie Teheran weitgehend gesperrt. Die Folge sind rasant gestiegene Energiepreise. Bei Trumps Besuch in Peking geht es aber auch um Wirtschaftsdeals. Die Chinesen sollen etwa mehr Agrarprodukte und Flugzeuge bei den Amerikanern kaufen. Trump wird bei seiner Reise von mehreren Wirtschaftsbossen begleitet, darunter Tech-Milliardär Elon Musk.
6: Wer für Europa im Ukraine-Konflikt vermittelt, da lassen wir uns nicht reinreden. Das hat Kanzler Merz klargestellt. Der Hintergrund? Kreml-Chef Putin hatte zuletzt vorgeschlagen, Altkanzler Schröder als Vermittler einzusetzen. Merz zweifelt außerdem daran, dass Russland überhaupt verhandeln will.
8: Und um auch das zu sagen: Wir wollen helfen, diesen schrecklichen Krieg so schnell wie möglich zu beenden. Die Angriffe der letzten Nacht sprechen eine andere Sprache. Gesprächsbereitschaft erfordert Gesprächsbereitschaft auf beiden Seiten.
6: In Großbritannien wird die Luft für Premier Starmer dünner. Aus Protest gegen Starmers Politik hat jetzt dessen Gesundheitsminister Streeting seinen Rücktritt erklärt. Starmers Labour-Partei hat letzte Woche bei den Kommunal- und Regionalwahlen ein Debakel erlebt. Seitdem fordern viele Parteifreunde den Rücktritt des Premiers. Das neue Heizungsgesetz von Union und SPD bekommt Kritik von Wirtschaft und Umweltschützern. Die Wirtschaft findet es zwar gut, dass Öl- und Gasheizungen erlaubt bleiben, sieht aber offene Fragen, etwa bei der Kostenverteilung für Mieter und Vermieter. Der BUND spricht dagegen von einem Tiefpunkt beim Klimaschutz. Beim Eurovision Song Contest in Wien geht es heute um die letzten Finalplätze. Im zweiten Halbfinale treten erneut 15 Länder gegeneinander an. 10 kommen ins Finale am Samstag. Deutschland hat den Platz schon sicher. Dieses Jahr geht Sarah Engels mit dem Song Fire an den Start.
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0: Wir schauen auf die Straßen um 6. Eine Meldung von der B31 Friedrichshafen Richtung Stockach. Zwischen Immenstadt Ost, Ferienwohnpark und Hagnau. Dichter Verkehr, ihr verliert hier fast eine Viertelstunde. Es blitzt in Geislingen an der Steige in der Überkinger Straße. Die ganze Liste findet ihr auf radio7.de.
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0: 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Ich hoffe, ihr genießt alle den Feiertag. Trotzdem immer schön aufpassen. An keinem anderen Tag im Jahr gibt es nämlich so viele Alkoholunfälle wie heute. Wir begleiten euch, egal wo ihr gerade unterwegs seid, und starten.

13 Minuten nach 6. 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Chartstürmerin Taylor Swift sorgt gerade nicht nur musikalisch für Schlagzeilen. Angeblich soll sie schon ganz bald in New York heiraten. Aber selbst wenn die Hochzeitsvorbereitungen auf Hochtouren laufen, versorgt sie uns natürlich noch mit neuer Musik. Deshalb brandneu bei uns Elizabeth Taylor, Taylors musikalische Hommage an die Filmlegende. Viel Spaß!

0: So oder so feiern wir euch heute. Jetzt gleich mit 30 Minuten Hits nonstop. Mit am Start ist unser Überflieger Michael Schulte, das DJ-Duo Two Colors aus Berlin und eine richtig starke neue Nummer von Clock Clock. Gleich nach halb. Viel Spaß!
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0: Wir schauen auf die Straßen um 6:30. Eine Meldung von der B31 Friedrichshafen Richtung Stockach. Zwischen Immenstadt Ost und Hagenau, dichter Verkehr, ihr verliert hier fast eine Viertelstunde. Es blitzt in Alfdorf in der unteren Schlossstraße vor der Apotheke im 30er-Bereich. Die ganze Blitzerliste gibt's auf radio7.de. Eine gute Fahrt euch.
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0: 7 und das Wetter ist heute irgendwie nicht wie bestellt. Unsere Playlist dafür schon. Bibi Rexha ist am Start mit Faithless und einer neuen Single, die sich trotzdem schon vertraut anhört. Lady Gaga hat auch was Neues im Gepäck. Außerdem bei uns auf der Playlist The Weeknd mit einem seiner beliebtesten Hits. Die meiste Abwechslung gleich hier auf Radio 7.
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0: Heute Abend und heute Nacht bleibt es, wie schon den ganzen Tag, weiter wechselhaft mit 3 bis 8 Grad und immer wieder Regenschauern. Aktuell noch in Crailsheim 10, in Memmingen 9 und in Lendau 10 Grad. Die nächsten Tage bleiben ähnlich, immer wieder Regen und erst Richtung Sonntag wird es dann wieder wärmer und trockener.
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4: Ich bin Anne Brauer. Demonstrative Einigkeit, aber auch eine unverhohlene Warnung. US-Präsident Trump und Chinas Staatschef Xi haben bei ihrem Treffen in Peking betont, künftig enger zusammenarbeiten zu wollen. Und sie fordern gemeinsam, dass die Straße von Hormuz geöffnet werden muss. Mit Blick auf die Taiwan-Frage macht Xi aber klar, dass die USA sich raushalten sollen oder ein Konflikt zwischen den beiden Großmächten droht. Die USA unterstützen die demokratisch regierte Insel. China betrachtet sie als abtrünnige Provinz. Wer für Europa im Ukraine-Krieg vermittelt, da lassen wir uns nicht reinreden. Das hat Kanzler Merz klargestellt. Der Hintergrund? Kreml-Chef Putin hatte zuletzt vorgeschlagen, Altkanzler Schröder als Vermittler einzusetzen. Merz zweifelt außerdem daran, dass Russland überhaupt verhandeln will.
5: Und um auch das zu sagen, wir wollen helfen, diesen schrecklichen Krieg so schnell wie möglich zu beenden. Die Angriffe der letzten Nacht sprechen eine andere Sprache. Gesprächsbereitschaft erfordert Gesprächsbereitschaft auf beiden Seiten.
4: In Großbritannien wird die Luft für Premier Starmer dünner. Aus Protest gegen Starmers Politik hat jetzt dessen Gesundheitsminister Streeting seinen Rücktritt erklärt. Starmers Labour-Partei hat letzte Woche bei den Kommunal- und Regionalwahlen ein Debakel erlebt. Seitdem fordern viele Parteifreunde den Rücktritt des Premiers. Auf die Bundesländer kommen wegen höherer Beamtenbezahlung Mehrkosten in Millionenhöhe zu. Das zeigt eine Umfrage des Spiegel. Zum Beispiel rechnet Hessen mit gut 750 Millionen Euro mehr pro Jahr. Hintergrund ist ein Urteil des Bundesverfassungsgerichts, wonach viele Beamte jahrelang zu wenig verdient haben. Morgen am Brückentag müssen sich Kunden in Teilen von Baden-Württemberg auf Streiks im Einzelhandel einstellen. Dazu hat Verdi wegen der schleppenden Tarifverhandlungen aufgerufen. Längere Schlangen an den Kassen und weniger Beratung sind vorprogrammiert, so die Gewerkschaft. Betroffen sind unter anderem Filialen von Kaufland, H&M und Ikea in Stuttgart, Heilbronn und Tübingen. Die Fußballerinnen vom FC Bayern haben das Double perfekt gemacht. Nach der Meisterschaft haben sie auch den DFB-Pokal gewonnen. Im Finale in Köln setzten sich die Münchnerinnen mit 4:0 gegen den VfL Wolfsburg durch.
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0: Wir schauen auf die Straßen um 7:02. Zwei Meldungen, einmal von der B312 Stuttgart-Metzingen zwischen B27 Eichthal und Eichthal Süd. In beiden Richtungen immer noch eine Unfallaufnahme auf allen Fahrstreifen. B31 Friedrichshafen Richtung Stockach zwischen Immenstadt Ost und Hagnau dichter Verkehr. Ihr verliert hier 15 Minuten. Der neueste Blitzer steht auf der B30 zwischen Meckenbeuren und Friedrichshafen, Höhe Sieglishofen im 70er-Bereich. Die ganze Liste gibt's auf radio7.de. Gute Fahrt!
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hört Radio 7 am Feiertag. Ein bisschen Glamour, ein bisschen düster. Na, also wenn das eine vereinen kann, dann ist es Superstar Lady Gaga. Ihr neuer Song gehört zum Soundtrack von Der Teufel trägt Prada 2 und ich finde, der passt perfekt rein in diese luxuriöse Modewelt. Richtig energiegeladen, jetzt also für euch brandneu auf unserer Playlist Lady Gaga mit Shape of a Woman hier bei Radio 7.

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0: vor 7:30 und die Festzelte sind voll bis unters Dach, genau wie unsere Playlist. Gleich 30 Minuten Hits nonstop mit unserem Radio 7 Hitsiebener. Huntricks mit ihrem Sommerhit 2025 sind mit am Start. Außerdem was zum Mitsingen von Justin Bieber und Powerfrau Sia mit einem ihrer beliebtesten Songs. Gleich geht's weiter, vorher checken wir noch die Straßen.
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0: Auf der B312 Stuttgart-Metzingen zwischen B27 Eichthal und Eichthal Süd. Immer noch in beide Richtungen gesperrt, aber die Reinigungsarbeiten finden endlich statt. Der neueste Blitzer steht auf der B10 Ulm-Dornstadt nach der Autobahnauffahrt Stuttgart im 100er Bereich. Die ganze Liste findet ihr auf radio7.de. Weiterhin eine gute Fahrt euch.
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1: Viele Wolken und immer wieder Regen ziehen heute Abend im Radio 7 Land durch, teils auch mal kräftiger. In der Nacht geht's runter auf 11 bis 8 Grad. Morgen bleibt's meist bedeckt und immer mal wieder nass. Die Höchstwerte schaffen nur noch 15 Grad.
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2: Ich bin Anne Brauer. US-Präsident Trump und Chinas Staatschef Xi sind sich einig, die Straße von Hormuz muss geöffnet werden. Das haben beide bei ihrem Treffen in Peking betont. Lisa Schwarzkopf mit mehr Einzelheiten.
3: Durch die wichtige Schifffahrtsstraße läuft ein Fünftel des weltweiten Öl- und Gashandels. Seit dem Iran-Krieg hat sie Teheran weitgehend gesperrt. Die Folge sind rasant gestiegene Energiepreise. Bei Trumps Besuch in Peking geht es aber auch um Wirtschaftsdeals. Die Chinesen sollen etwa mehr Agrarprodukte und Flugzeuge bei den Amerikanern kaufen. Trump wird bei seiner Reise von mehreren Wirtschaftsbossen begleitet, darunter Tech-Milliardär Elon Musk.
2: Wer morgen am Brückentag auf Shoppingtour gehen möchte, muss mit Einschränkungen rechnen. Die Gewerkschaft Verdi ruft zu bundesweiten Warnstreiks im Handel auf. Mehr dazu von Philipp Rösler.
4: Kundgebungen sind unter anderem in Frankfurt, Hamburg, Stuttgart und Dortmund geplant. Die Tarifgespräche im Einzel- und Großhandel stecken gerade fest. Verdi fordert 7% mehr Geld für die Beschäftigten. Die Arbeitgeber bieten 2% ab November und später nochmal 1,5%. Das gleiche nicht mal die Inflation aus, sagt Verdi. Der Handelsverband warnt dagegen vor zu hohen Erwartungen. Es gebe wegen der wirtschaftlichen Lage kaum Spielraum.
2: Großbritannien schlittert in eine Regierungskrise. Nach 4 Staatssekretären ist nun auch Gesundheitsminister Streeting zurückgetreten, aus Protest gegen die Arbeit von Premier Starmer. Der muss sich nach einem Debakel bei Regional- und Kommunalwahlen immer mehr Rücktrittsforderungen aus den eigenen Reihen anhören. Der bisherige Gesundheitsminister Streeting wird in der Labour-Partei außerdem auch schon länger als potenzieller Starmer-Nachfolger gehandelt. 5 leicht Verletzte, ein Schaden von rund 85.000 Euro und ein Verkehrschaos in Stuttgart-West, so die Bilanz eines Unfalls heute Mittag. Ein Auto ist dort in eine Stadtbahn gekracht, offenbar war der Autofahrer falsch abgebogen. Die Frauen des FC Bayern sind erneut DFB-Pokalsiegerinnen. Im Finale von Köln ließen die Titelverteidigerinnen den Gegnerinnen aus Wolfsburg keine Chance und gewannen mit 4:0. Bayern und DFB-Stürmerin Linda Dallmann sagte nach Abpfiff im zweiten.
5: Ich glaube, wir haben es heute auch verdient. Wir haben die zweite Halbzeit sehr, sehr dominant gespielt. Haben uns das über die ganze Saison über verdient. Und ja, ich bin einfach stolz auf die Mannschaft, weil jeder heute einfach das gegeben hat, was er konnte. Und wir einfach bis zum Ende geduldig geblieben sind und einfach auch gezeigt haben, was wir können.
2: Die Münchnerinnen haben mit dem Pokalsieg das Double perfekt gemacht, denn auch in der Bundesliga stehen sie bereits als Meisterinnen fest.
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1: Auf der A7 Füssen-Reute Richtung Ulm, Achtung, zwischen Altenstadt und Illertissen hat es einen Unfall gegeben und es liegen Fahrzeugteile auf der Autobahn. 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
1: Viele Wolken und immer wieder Regen ziehen heute Abend im Radio 7 Land durch, teils auch mal kräftiger. In der Nacht geht's runter auf 11 bis 8 Grad. Morgen bleibt's meist bedeckt und immer mal wieder nass. Die Höchstwerte schaffen nur noch 15 Grad.
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2: Ich bin Anne Brauer. Demonstrative Einigkeit, aber auch eine unverhohlene Warnung. US-Präsident Trump und Chinas Staatschef Xi haben bei ihrem Treffen in Peking betont, künftig enger zusammenarbeiten zu wollen. Und sie fordern gemeinsam, dass die Straße von Hormuz geöffnet werden muss. Mit Blick auf die Taiwan-Frage macht Xi aber klar, dass die USA sich raushalten sollen oder ein Konflikt zwischen den beiden Großmächten droht. Die USA unterstützen die demokratisch regierte Insel, China betrachtet sie als abtrünnige Provinz. Wer für Europa im Ukraine-Krieg vermittelt, da lassen wir uns nicht reinreden. Das hat Kanzler Merz klargestellt. Der Hintergrund? Kreml-Chef Putin hatte zuletzt vorgeschlagen, Altkanzler Schröder als Vermittler einzusetzen. Merz zweifelt außerdem daran, dass Russland überhaupt verhandeln will.
3: Und um auch das zu sagen, wir wollen helfen, diesen schrecklichen Krieg so schnell wie möglich zu beenden. Die Angriffe der letzten Nacht sprechen eine andere Sprache. Gesprächsbereitschaft erfordert Gesprächsbereitschaft auf beiden Seiten.
2: Die Gewerkschaft Verdi ruft morgen zu bundesweiten Warnstreiks im Handel auf. Beschäftigte in Supermärkten, Lagern und im Großhandel sollen ihre Arbeit niederlegen. In vielen Städten gibt es Kundgebungen. Hintergrund sind stockende Tarifverhandlungen. In Friedrichshafen ist heute eine der größten Messen Europas für Autotuning und Lifestyle gestartet, die Tuning World Bodensee. Bis Sonntag präsentieren hier in 12 Hallen und auf dem Freigelände mehr als 700 Aussteller aus Industrie, Handel und Szene ihre Neuheiten. Unter anderem gibt es über 1000 Showcars zu sehen. Letztes Jahr wurden über 100.000 Besucher gezählt. Die Fußballerinnen vom FC Bayern haben das Double perfekt gemacht. Nach der Meisterschaft haben sie auch den DFB-Pokal gewonnen. Im Finale in Köln setzten sich die Münchnerinnen mit 4:0 gegen den VfL Wolfsburg durch. Trotz Rücktritts, die Spekulationen um Manuel Neuers Nationalelf-Comeback bei der Fußball-WM werden konkreter. Laut Sky Sport steht der Torwart auf der vorläufigen 55er-Kaderliste, die der DFB Anfang der Woche an die FIFA geschickt hat. In einer Woche gibt der Bundestrainer den endgültigen WM-Kader bekannt.
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1: Viele Wolken und immer wieder Regen ziehen heute Abend im Radio 7 Land durch, teils auch mal kräftiger. In der Nacht geht's runter auf 11 bis 8 Grad. Morgen bleibt's meist bedeckt und immer mal wieder nass. Die Höchstwerte schaffen nur noch 15 Grad.
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2: Ich bin Cornelius Dreger. US-Präsident Trump und Chinas Staatschef Xi sind sich einig, die Straße von Hormuz muss geöffnet werden. Das haben beide bei ihrem Treffen in Peking gesagt. Lisa Schwarzkopf mit mehr.
3: Durch die wichtige Schifffahrtsstraße läuft ein Fünftel des weltweiten Öl- und Gashandels. Seit dem Iran-Krieg hat sie Teheran weitgehend gesperrt. Die Folge sind rasant gestiegene Energiepreise. Bei Trumps Besuch in Peking geht es aber auch um Wirtschaftsdeals. Die Chinesen sollen etwa mehr Agrarprodukte und Flugzeuge bei den Amerikanern kaufen. Trump wird bei seiner Reise von mehreren Wirtschaftsbossen begleitet, darunter Tech-Milliardär Elon Musk.
2: Die Bundeswehr stellt mehr Truppen für eine mögliche internationale Mission in der Straße von Hormuz in Aussicht. Zwei Schiffe sollen sich ja bereits im Mittelmeer aufhalten. Nun könnten unter anderem auch noch Spezialkräfte zur Sicherung von Schiffen dazukommen, heißt es aus dem Verteidigungsministerium. Außerdem würde sich Deutschland auch mit Führungspersonal beteiligen. Voraussetzung sei aber ein Ende der Kämpfe und ein offizielles Go aus dem Bundestag. Wer für Europa im Ukraine-Konflikt vermittelt, da lassen wir uns nicht kleinreden, das hat Kanzler Merz klargestellt. Hintergrund, Kreml-Chef Putin hatte zuletzt vorgeschlagen, Altkanzler Schröder als Vermittler einzusetzen. Merz zweifelt außerdem daran, dass Russland überhaupt verhandeln will. Auf die Bundesländer kommen in den nächsten Jahren Mehrkosten in Höhe von hunderten Millionen Euro zu, wegen einer höheren Bezahlung ihrer Beamten. Das zeigt eine Umfrage des Spiegel bei den Länderministerien. Beispielsweise rechnet Hessen mit gute 750 Millionen Euro mehr pro Jahr, Schleswig-Holstein mit rund 500 Millionen. Hintergrund ist ein Urteil des Bundesverfassungsgerichts. Viele Beamte haben demnach jahrelang zu wenig verdient. Die Frauen des FC Bayern sind erneut DFB-Pokalsiegerinnen. Im Finale von Köln ließen die Titelverteidigerinnen den Gegnerinnen aus Wolfsburg keine Chance und gewannen mit 4:0. Bayern- und DFB-Stürmerin Linda Dallmann sagte nach dem Abpfiff im ZDF:
4: Ich glaube, wir haben es heute auch verdient. Wir haben die zweite Halbzeit sehr, sehr dominant gespielt. Haben uns das über die ganze Saison über verdient. Und ja, ich bin einfach stolz auf die Mannschaft, weil jeder heute einfach das gegeben hat, was er konnte. Und wir einfach bis zum Ende geduldig geblieben sind und einfach auch gezeigt haben, was wir können.
2: Die Bayern haben mit dem Pokalsieg das Double perfekt gemacht, denn auch in der Bundesliga stehen sie bereits als Meisterinnen fest.
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2: Mikeys Mind. 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
1: Am Donnerstagabend. Schön, dass ihr bei mir seid. Ja, und ich hoffe, ihr hattet einen entspannten Feiertag heute. Liebe Väter, Happy Vatertag euch. Und vielleicht habt ihr euch und euer Vatersein heute ja so richtig abgefeiert. Denn das mit dem Vatersein, ja, und auch wirklich Dasein für die Kids ist ja nicht immer so ganz einfach bei allem, was sonst noch so im Kopf rumschwirrt. Wenn bei euch manchmal das Gefühl auftaucht, nicht genug präsent zu sein, hey, ihr müsst es nicht allein schaffen. In der Bibel wird Gott als Vater beschrieben, liebevoll und ganz da. An ihm könnt ihr euch als Väter orientieren. Ja, und mehr noch, Gott gibt Kraft, Geduld und wenn es schwer wird, auch Liebe. Vater sein ist und bleibt eine Aufgabe, aber eine, die ihr nicht allein tragen müsst. Gott geht mit, heute Abend und an jedem neuen Tag. Am Mikrofon Damaris Binder von der Evangelischen Kirche.
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3: Viele Wolken und immer wieder Regen ziehen heute Abend im Radio 7 Land durch, teils auch mal kräftiger. In der Nacht geht's runter auf 11 bis 8 Grad. Morgen bleibt's meist bedeckt und immer mal wieder nass. Die Höchstwerte schaffen nur noch 15 Grad.
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4: Ich bin Cornelius Dreger. US-Präsident Trump und Chinas Staatschef Xi sind sich einig. Die von Teheran seit dem Iran-Krieg blockierte Straße von Hormuz muss geöffnet werden. Nur so könne der weltweite Öl- und Gashandel wieder in Schwung kommen. Thema bei Trumps Besuch in Peking ist auch Taiwan. Die USA und China sollten Partner und keine Gegner sein, sagte Xi mit Blick auf die amerikanischen Waffenlieferungen an Taiwan. Aber, so der Politikwissenschaftler Clemens Fischer bei NTV.
5: Auf der anderen Seite sagt Xi aber, er freut sich, den amerikanischen Firmen einen erweiterten Marktzugang zu China zu geben. Das heißt, Xi ist in der Lage, und das ist wirklich etwas Neues, mit Zuckerbrot und Peitsche zu arbeiten.
4: Deutschland wäre bereit, einen größeren Anteil an einer Sicherung der Straße von Hormuz zu leisten. Das hat das Verteidigungsministerium angekündigt. Philipp Nützig berichtet.
6: Unter anderem geht es um Minentaucher, Spezialkräfte zur Sicherung von Schiffen oder auch Führungspersonal. Bisher wurden lediglich 2 Schiffe ins Mittelmeer geschickt, um sich dort für einen möglichen Einsatz bereitzuhalten. Das Verteidigungsministerium stellt aber auch klar, Deutschland beteiligt sich nur an einer Mission, wenn die Kampfhandlungen eingestellt worden sind und der Bundestag sein Go gegeben hat.
4: Der von einer privaten Initiative gerettete Wal ist in Dänemark möglicherweise erneut gestrandet. Dänische Medien berichten von einem Buckelwal, der vor der Insel Anholt im Kattegat rund 75 Meter vom Ufer entfernt liegen soll. Ob es sich um den Pöhler Wal handelt und ob er noch lebt, ist demnach unklar. Wer für Europa im Ukraine-Konflikt vermittelt, da lassen wir uns nicht reinreden, das hat Kanzler Merz klargestellt. Hintergrund: Kreml-Chef Putin hatte zuletzt vorgeschlagen, Altkanzler Schröder als Vermittler einzusetzen. Merz zweifelt außerdem daran, dass Russland überhaupt verhandeln will.
7: Und um auch das zu sagen, wir wollen helfen, diesen schrecklichen Krieg so schnell wie möglich zu beenden. Die Angriffe der letzten Nacht sprechen eine andere Sprache. Gesprächsbereitschaft erfordert Gesprächsbereitschaft auf beiden Seiten.
4: Trotz Rücktritts, die Spekulationen um Manuel Neuers Nationalelf-Comeback bei der Fußball-WM werden immer lauter und konkreter. Laut Sky Sport steht der Torwart auf der vorläufigen 55er-Kaderliste, die der DFB Anfang der Woche an die FIFA geschickt hat. Bundestrainer Nagelsmann hat wohl mit dem 40-Jährigen über eine mögliche WM-Teilnahme gesprochen. Die Entscheidung muss schnell fallen. In einer Woche gibt Nagelsmann seinen endgültigen WM-Kader bekannt.
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1: Felix Jähn und Cascada. Boy.

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3: Eltern sind ja meistens stolz auf ihre Kinder und erzählen allen anderen, was die schon können. Aufs Töpfchen gehen oder sowas. Aber Katzenbesitzer sind genauso. Und die freuen sich über sehr merkwürdige Sachen.
4: Der Simba hat so eine Angewohnheit, der macht immer neben das Katzenklo. Das ist so niedlich.
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3: Das sind genauso. Und die freuen sich über sehr merkwürdige Sachen.
4: Der Simba hat so eine Angewohnheit, der macht immer neben das Katzenklo. Das ist so niedlich.
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2: Ich bin Cornelius Dreger. US-Präsident Trump und Chinas Staatschef Xi sind sich einig. Die von Teheran seit dem Irankrieg blockierte Straße von Hormuz muss geöffnet werden. Nur so könne der weltweite Öl- und Gashandel wieder in Schwung kommen. Thema bei Trumps Besuch in Peking ist auch Taiwan. Die USA und China sollten Partner und keine Gegner sein, sagte Xi mit Blick auf die amerikanischen Waffenlieferungen an Taiwan. Aber, so der Politikwissenschaftler Clemens Fischer bei NTV.
3: Auf der anderen Seite sagt Xi aber, er freut sich, den amerikanischen Firmen einen erweiterten Marktzugang zu China zu geben. Das heißt, Xi ist in der Lage, und das ist wirklich etwas Neues, mit Zuckerbrot und Peitsche zu arbeiten.
2: Deutschland wäre bereit, einen größeren Anteil an einer Sicherung der Straße von Hormuz zu leisten. Das hat das Verteidigungsministerium angekündigt. Philipp Nützig berichtet.
4: Unter anderem geht es um Minentaucher, Spezialkräfte zur Sicherung von Schiffen oder auch Führungspersonal. Bisher wurden lediglich 2 Schiffe ins Mittelmeer geschickt, um sich dort für einen möglichen Einsatz bereitzuhalten. Das Verteidigungsministerium stellt aber auch klar, Deutschland beteiligt sich nur an einer Mission, wenn die Kampfhandlungen eingestellt worden sind und der Bundestag sein Go gegeben hat.
2: Der von einer privaten Initiative gerettete Wal ist in Dänemark möglicherweise erneut gestrandet. Dänische Medien berichten von einem Buckelwal, der vor der Insel Anholt im Kattegat rund 75 Meter vom Ufer entfernt liegen soll. Ob es sich um den Pöhler Wal handelt und ob er noch lebt, ist demnach unklar. Wer für Europa im Ukraine-Konflikt vermittelt, da lassen wir uns nicht reinreden, das hat Kanzler Merz klargestellt. Hintergrund: Kreml-Chef Putin hatte zuletzt vorgeschlagen, Altkanzler Schröder als Vermittler einzusetzen. Merz zweifelt außerdem daran, dass Russland überhaupt verhandeln will.
5: Und um auch das zu sagen, wir wollen helfen, diesen schrecklichen Krieg so schnell wie möglich zu beenden. Die Angriffe der letzten Nacht sprechen eine andere Sprache. Gesprächsbereitschaft erfordert Gesprächsbereitschaft auf beiden Seiten.
2: Trotz Rücktritts, die Spekulationen um Manuel Neuers Nationalelf-Comeback bei der Fußball-WM werden immer lauter und konkreter. Laut Sky Sport steht der Torwart auf der vorläufigen 55er-Kaderliste, die der DFB Anfang der Woche an die FIFA geschickt hat. Bundestrainer Nagelsmann hat wohl mit dem 40-Jährigen über eine mögliche WM-Teilnahme gesprochen. Die Entscheidung muss schnell fallen. In einer Woche gibt Nagelsmann seinen endgültigen WM-Kader bekannt.
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4: Wie ist das, wenn sich Vegetarier streiten? Haben die dann auch Beef? Und wenn sie verliebt sind, Schmetterlinge im Bauch? Und woher weiß eine Thermoskanne, welche Jahreszeit gerade ist? Und hält im Winter Getränke warm und im Sommer kalt?
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7: Ich bin Cornelius Dreger. US-Präsident Trump und Chinas Staatschef Xi sind sich einig, die Straße von Hormuz muss geöffnet werden. Das haben beide bei ihrem Treffen in Peking gesagt. Lisa Schwarzkopf mit mehr.
8: Durch die wichtige Schifffahrtsstraße läuft ein Fünftel des weltweiten Öl- und Gashandels. Seit dem Iran-Krieg hat sie Teheran weitgehend gesperrt. Die Folge sind rasant gestiegene Energiepreise. Bei Trumps Besuch in Peking geht es aber auch um Wirtschaftsdeals. Die Chinesen sollen etwa mehr Agrarprodukte und Flugzeuge bei den Amerikanern kaufen. Trump wird bei seiner Reise von mehreren Wirtschaftsbossen begleitet, darunter Tech-Milliardär Elon Musk.
7: Die Bundeswehr stellt mehr Truppen für eine mögliche internationale Mission in der Straße von Hormuz in Aussicht. Zwei Schiffe sollen sich ja bereits im Mittelmeer aufhalten. Nun könnten unter anderem auch noch Spezialkräfte zur Sicherung von Schiffen dazukommen, heißt es aus dem Verteidigungsministerium. Außerdem würde sich Deutschland auch mit Führungspersonal beteiligen. Voraussetzung sei aber ein Ende der Kämpfe und ein offizielles Go aus dem Bundestag. Vor der dänischen Insel Anholt im Kattegat ist ein offenbar toter Wal gestrandet. Wie dänische Medien berichten, soll es sich um einen Buckelwal handeln. Unklar ist, ob es der von einer privaten Rettungsinitiative befreite Wal ist, der mehrfach vor der deutschen Ostseeküste gestrandet war. Auf die Bundesländer kommen in den nächsten Jahren Mehrkosten in Höhe von hunderten Millionen Euro zu, wegen einer höheren Bezahlung ihrer Beamten. Das zeigt eine Umfrage des Spiegel bei den Länderministerien. Beispielsweise rechnet Hessen mit gute 750 Millionen Euro mehr pro Jahr, Schleswig-Holstein mit rund 500 Millionen. Hintergrund ist ein Urteil des Bundesverfassungsgerichts. Viele Beamte haben demnach jahrelang zu wenig verdient. Die Teilnehmerländer für das Finale des Eurovision Song Contests am Samstag stehen fest. Im zweiten Halbfinal haben sich am Abend in Wien unter anderem die Ukraine, Australien und Mitfavorit Dänemark einen Platz gesichert. Die Schweiz, die das Musikevent letztes Jahr ausgerichtet hatte, ist ausgeschieden. Die Frauen des FC Bayern sind erneut DFB-Pokalsiegerinnen. Im Finale von Köln ließen die Titelverteidigerinnen den Gegnerinnen aus Wolfsburg keine Chance und gewannen mit 4:0. Bayern- und DFB-Stürmerin Linda Dallmann sagte nach dem Abpfiff im ZDF:
9: Ich glaube, wir haben es heute auch verdient. Wir haben die zweite Halbzeit sehr, sehr dominant gespielt. Haben uns das über die ganze Saison über verdient. Und ja, ich bin einfach stolz auf die Mannschaft, weil jeder heute einfach das gegeben hat, was er konnte. Und wir einfach bis zum Ende geduldig geblieben sind und einfach auch gezeigt haben, was wir können.
7: Die Bayern haben mit dem Pokalsieg das Double perfekt gemacht, denn auch in der Bundesliga stehen sie bereits als Meisterinnen fest.
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2: Für die besten Vorhersagen zum Wetter gibt es ganz verlässliche Do-It-Yourself-Wetterstation. Du spannst eine Wäscheleine und hängst Wäsche dran. Dann kannst du ganz genau ablesen, Wäsche flattert, es ist windig, Wäsche nass, Regen, Wäsche trocken, Sommer, Wäsche weg, Sturm.
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3: Oh, ich verfluche Flori Silbereisen und Helene Fischer, die aus diesem Lied

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1: Ich bin Cornelius Dreger. US-Präsident Trump und Chinas Staatschef Xi sind sich einig, die Straße von Hormuz muss geöffnet werden. Das haben beide bei ihrem Treffen in Peking gesagt. Lisa Schwarzkopf mit mehr.
2: Durch die wichtige Schifffahrtsstraße läuft ein Fünftel des weltweiten Öl- und Gashandels. Seit dem Iran-Krieg hat sie Teheran weitgehend gesperrt. Die Folge sind rasant gestiegene Energiepreise. Bei Trumps Besuch in Peking geht es aber auch um Wirtschaftsdeals. Die Chinesen sollen etwa mehr Agrarprodukte und Flugzeuge bei den Amerikanern kaufen. Trump wird bei seiner Reise von mehreren Wirtschaftsbossen begleitet, darunter Tech-Milliardär Elon Musk.
1: Die Bundeswehr stellt mehr Truppen für eine mögliche internationale Mission in der Straße von Hormuz in Aussicht. Zwei Schiffe sollen sich ja bereits im Mittelmeer aufhalten. Nun könnten unter anderem auch noch Spezialkräfte zur Sicherung von Schiffen dazukommen, heißt es aus dem Verteidigungsministerium. Außerdem würde sich Deutschland auch mit Führungspersonal beteiligen. Voraussetzung sei aber ein Ende der Kämpfe und ein offizielles Go aus dem Bundestag. Vor der dänischen Insel Anholt im Kattegat ist ein offenbar toter Wal gestrandet. Wie dänische Medien berichten, soll es sich um einen Buckelwal handeln. Unklar ist, ob es der von einer privaten Rettungsinitiative befreite Wal ist, der mehrfach vor der deutschen Ostseeküste gestrandet war. Auf die Bundesländer kommen in den nächsten Jahren Mehrkosten in Höhe von hunderten Millionen Euro zu, wegen einer höheren Bezahlung ihrer Beamten. Das zeigt eine Umfrage des Spiegel bei den Länderministerien. Beispielsweise rechnet Hessen mit gute 750 Millionen Euro mehr pro Jahr, Schleswig-Holstein mit rund 500 Millionen. Hintergrund ist ein Urteil des Bundesverfassungsgerichts. Viele Beamte haben demnach jahrelang zu wenig verdient. Die Teilnehmerländer für das Finale des Eurovision Song Contests am Samstag stehen fest. Im zweiten Halbfinal haben sich am Abend in Wien unter anderem die Ukraine, Australien und Mitfavorit Dänemark einen Platz gesichert. Die Schweiz, die das Musikevent letztes Jahr ausgerichtet hatte, ist ausgeschieden. Die Frauen des FC Bayern sind erneut DFB-Pokalsiegerinnen. Im Finale von Köln ließen die Titelverteidigerinnen den Gegnerinnen aus Wolfsburg keine Chance und gewannen mit 4:0. Bayern- und DFB-Stürmerin Linda Dallmann sagte nach dem Abpfiff im ZDF:
3: Ich glaube, wir haben es heute auch verdient. Wir haben die zweite Halbzeit sehr, sehr dominant gespielt. Haben uns das über die ganze Saison über verdient. Und ja, ich bin einfach stolz auf die Mannschaft, weil jeder heute einfach das gegeben hat, was er konnte. Und wir einfach bis zum Ende geduldig geblieben sind und einfach auch gezeigt haben, was wir können.
1: Die Bayern haben mit dem Pokalsieg das Double perfekt gemacht, denn auch in der Bundesliga stehen sie bereits als Meisterinnen fest.
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3: Sushi ist erfunden worden von einem japanischen Studenten, der sich dachte,
4: boah, ich hab ja gar nichts mehr im Haus. Nur Reis, eine Gurke und da im Aquarium sind noch Algen und Fische. Wickel ich das halt mal irgendwie zusammen.
3: Der Name ist entstanden, damit sich endlich mal irgendwas auf Uschi reimt. Und der Name Wasabi, weil man beim Probieren immer denkt, aha, scharf, was hab ich mir denn dabei gedacht?
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8: Ich bin Cornelius Dreger. US-Präsident Trump und Chinas Staatschef Xi sind sich einig. Die von Teheran seit dem Iran-Krieg blockierte Straße von Hormuz muss geöffnet werden. Nur so könne der weltweite Öl- und Gashandel wieder in Schwung kommen. Thema bei Trumps Besuch in Peking ist auch Taiwan. Die USA und China sollten Partner und keine Gegner sein, sagte Xi mit Blick auf die amerikanischen Waffenlieferungen an Taiwan. Aber, so der Politikwissenschaftler Clemens Fischer bei NTV.
9: Auf der anderen Seite sagt Xi aber, er freut sich, den amerikanischen Firmen einen erweiterten Marktzugang zu China zu geben. Das heißt, Xi ist in der Lage, und das ist wirklich etwas Neues, mit Zuckerbrot und Peitsche zu arbeiten.
8: Deutschland wäre bereit, einen größeren Anteil an einer Sicherung der Straße von Hormuz zu leisten. Das hat das Verteidigungsministerium angekündigt. Philipp Nützig berichtet.
10: Unter anderem geht es um Minentaucher, Spezialkräfte zur Sicherung von Schiffen oder auch Führungspersonal. Bisher wurden lediglich 2 Schiffe ins Mittelmeer geschickt, um sich dort für einen möglichen Einsatz bereitzuhalten. Das Verteidigungsministerium stellt aber auch klar, Deutschland beteiligt sich nur an einer Mission, wenn die Kampfhandlungen eingestellt worden sind und der Bundestag sein Go gegeben hat.
8: Ist es der zuletzt von einer privaten Rettungsinitiative befreite Buckelwal? Vor der dänischen Insel Anholt im Kattegat ist ein offenbar schon mehrere Tage lang toter Wal gestrandet. Laut dänischen Medien könnte es ein Buckelwal sein. Das Tier soll nun untersucht werden. Wer für Europa im Ukraine-Konflikt vermittelt, da lassen wir uns nicht reinreden, das hat Kanzler Merz klargestellt. Hintergrund: Kreml-Chef Putin hatte zuletzt vorgeschlagen, Altkanzler Schröder als Vermittler einzusetzen. Merz zweifelt außerdem daran, dass Russland überhaupt verhandeln will.
11: Und um auch das zu sagen, wir wollen helfen, diesen schrecklichen Krieg so schnell wie möglich zu beenden. Die Angriffe der letzten Nacht sprechen eine andere Sprache. Gesprächsbereitschaft erfordert Gesprächsbereitschaft auf beiden Seiten.
8: Am Samstag steigt in Wien das Finale des 70. Eurovision Song Contests. Nun stehen auch alle 25 Teilnehmerländer fest. Am Abend haben sich im zweiten Halbfinale unter anderem die Mitfavoriten Dänemark und Australien ihren Startplatz gesichert. Deutschland ist als einer der 4 großen Geldgeber automatisch im Finale dabei. Trotz Rücktritts, die Spekulationen um Manuel Neuers Nationalelf-Comeback bei der Fußball-WM werden konkreter. Laut Sky Sport steht der Torwart auf der vorläufigen 55er-Kaderliste, die der DFB Anfang der Woche an die FIFA geschickt hat. In einer Woche gibt der Bundestrainer den endgültigen WM-Kader bekannt.
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3: Ein winziges Baby zu Hause zu haben, hat unschlagbare praktische Vorteile. Wenn dein Partner oder Partnerin nach Hause kommt und es sieht aus wie Sau zu Hause, obwohl das Baby den ganzen Tag geschlafen hat.
4: Du, es war Daueralarm heute. Ich kam zu gar nichts.
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5: Ja, wenn Störche im Radio 7 Land Liebe machen, dann sind sie viel zu laut. Rund um den Bodensee habe ich vorhin gelesen, dass es tatsächlich Politiker gibt, die ein politisches Eingreifen fordern.
6: Ja, und da fragen wir uns, ist das wirklich so heftig? Ich meine, Störche bespringen sich nur wenige Sekunden lang.
5: Ja, Linda, dafür aber mehrmals am Tag. Also, da wären wir doch alle gern ein bisschen Storch.

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1: Ich bin Cornelius Dreger. US-Präsident Trump und Chinas Staatschef Xi sind sich einig. Die von Teheran seit dem Iran-Krieg blockierte Straße von Hormuz muss geöffnet werden. Nur so könne der weltweite Öl- und Gashandel wieder in Schwung kommen. Thema bei Trumps Besuch in Peking ist auch Taiwan. Die USA und China sollten Partner und keine Gegner sein, sagte Xi mit Blick auf die amerikanischen Waffenlieferungen an Taiwan. Aber, so der Politikwissenschaftler Clemens Fischer bei NTV.
2: Auf der anderen Seite sagt Xi aber, er freut sich, den amerikanischen Firmen einen erweiterten Marktzugang zu China zu geben. Das heißt, Xi ist in der Lage, und das ist wirklich etwas Neues, mit Zuckerbrot und Peitsche zu arbeiten.
1: Deutschland wäre bereit, einen größeren Anteil an einer Sicherung der Straße von Hormuz zu leisten. Das hat das Verteidigungsministerium angekündigt. Philipp Nützig berichtet.
3: Unter anderem geht es um Minentaucher, Spezialkräfte zur Sicherung von Schiffen oder auch Führungspersonal. Bisher wurden lediglich 2 Schiffe ins Mittelmeer geschickt, um sich dort für einen möglichen Einsatz bereitzuhalten. Das Verteidigungsministerium stellt aber auch klar, Deutschland beteiligt sich nur an einer Mission, wenn die Kampfhandlungen eingestellt worden sind und der Bundestag sein Go gegeben hat.
1: Ist es der zuletzt von einer privaten Rettungsinitiative befreite Buckelwal? Vor der dänischen Insel Anholt im Kattegat ist ein offenbar schon mehrere Tage lang toter Wal gestrandet. Laut dänischen Medien könnte es ein Buckelwal sein. Das Tier soll nun untersucht werden. Wer für Europa im Ukraine-Konflikt vermittelt, da lassen wir uns nicht reinreden, das hat Kanzler Merz klargestellt. Hintergrund: Kreml-Chef Putin hatte zuletzt vorgeschlagen, Altkanzler Schröder als Vermittler einzusetzen. Merz zweifelt außerdem daran, dass Russland überhaupt verhandeln will.
4: Und um auch das zu sagen, wir wollen helfen, diesen schrecklichen Krieg so schnell wie möglich zu beenden. Die Angriffe der letzten Nacht sprechen eine andere Sprache. Gesprächsbereitschaft erfordert Gesprächsbereitschaft auf beiden Seiten.
1: Am Samstag steigt in Wien das Finale des 70. Eurovision Song Contests. Nun stehen auch alle 25 Teilnehmerländer fest. Am Abend haben sich im zweiten Halbfinale unter anderem die Mitfavoriten Dänemark und Australien ihren Startplatz gesichert. Deutschland ist als einer der 4 großen Geldgeber automatisch im Finale dabei. Trotz Rücktritts, die Spekulationen um Manuel Neuers Nationalelf-Comeback bei der Fußball-WM werden konkreter. Laut Sky Sport steht der Torwart auf der vorläufigen 55er-Kaderliste, die der DFB Anfang der Woche an die FIFA geschickt hat. In einer Woche gibt der Bundestrainer den endgültigen WM-Kader bekannt.
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2: Ich bin Cornelius Dreger. US-Präsident Trump und Chinas Staatschef Xi sind sich einig, die Straße von Hormuz muss geöffnet werden. Das haben beide bei ihrem Treffen in Peking gesagt. Lisa Schwarzkopf mit mehr.
3: Durch die wichtige Schifffahrtsstraße läuft ein Fünftel des weltweiten Öl- und Gashandels. Seit dem Iran-Krieg hat sie Teheran weitgehend gesperrt. Die Folge sind rasant gestiegene Energiepreise. Bei Trumps Besuch in Peking geht es aber auch um Wirtschaftsdeals. Die Chinesen sollen etwa mehr Agrarprodukte und Flugzeuge bei den Amerikanern kaufen. Trump wird bei seiner Reise von mehreren Wirtschaftsbossen begleitet, darunter Tech-Milliardär Elon Musk.
2: Die Bundeswehr stellt mehr Truppen für eine mögliche internationale Mission in der Straße von Hormuz in Aussicht. Zwei Schiffe sollen sich ja bereits im Mittelmeer aufhalten. Nun könnten unter anderem auch noch Spezialkräfte zur Sicherung von Schiffen dazukommen, heißt es aus dem Verteidigungsministerium. Außerdem würde sich Deutschland auch mit Führungspersonal beteiligen. Voraussetzung sei aber ein Ende der Kämpfe und ein offizielles Go aus dem Bundestag. Vor der dänischen Insel Anholt im Kattegat ist ein offenbar toter Wal gestrandet. Wie dänische Medien berichten, soll es sich um einen Buckelwal handeln. Unklar ist, ob es der von einer privaten Rettungsinitiative befreite Wal ist, der mehrfach vor der deutschen Ostseeküste gestrandet war. Auf die Bundesländer kommen in den nächsten Jahren Mehrkosten in Höhe von hunderten Millionen Euro zu, wegen einer höheren Bezahlung ihrer Beamten. Das zeigt eine Umfrage des Spiegel bei den Länderministerien. Beispielsweise rechnet Hessen mit gute 750 Millionen Euro mehr pro Jahr, Schleswig-Holstein mit rund 500 Millionen. Hintergrund ist ein Urteil des Bundesverfassungsgerichts. Viele Beamte haben demnach jahrelang zu wenig verdient. Die Teilnehmerländer für das Finale des Eurovision Song Contests am Samstag stehen fest. Im zweiten Halbfinal haben sich am Abend in Wien unter anderem die Ukraine, Australien und Mitfavorit Dänemark einen Platz gesichert. Die Schweiz, die das Musikevent letztes Jahr ausgerichtet hatte, ist ausgeschieden. Die Frauen des FC Bayern sind erneut DFB-Pokalsiegerinnen. Im Finale von Köln ließen die Titelverteidigerinnen den Gegnerinnen aus Wolfsburg keine Chance und gewannen mit 4:0. Bayern- und DFB-Stürmerin Linda Dallmann sagte nach dem Abpfiff im ZDF:
4: Ich glaube, wir haben es heute auch verdient. Wir haben die zweite Halbzeit sehr, sehr dominant gespielt. Haben uns das über die